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1: Jawohl, endlich wieder da, nachdem wir eine technische Überholung gemacht haben, unserem Fisher-Price-Radio. Sind wir wieder auf Sendung. Energy Bern grüßt mit der Morgenshow aus der Hauptstadt. Schön, hast du eingeschaltet. Es ist der 31. Juli, der letzte Tag vom Juli. Und, also, falls dir noch niemand gesagt hat, es ist Freitag.

0: nicht gefällt.
1: Juhu! Energy Mein Morgen wünscht dir einen schönen Freitag.
2: Und wenn das jetzt ein bisschen zu viel Euphorie war, keine Angst, wir schalten wieder einen Gang zurück mit der Sienna Spyro, Die on this Hill. Der erste Song von dieser neuen Stunde, 5 Uhr morgen, haben wir. Ganz einen guten Start in den Tag, wünscht ihr.

0: Viertel ab 5 Uhr, der Freitagmorgen. Geniessen, das ist der Wiese mit Energy.
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0: Und warum sich nicht jetzt einmal vor dem Badzimmerspiegel so richtig auftonnern? Muss er nicht bis am Freitag am Abend warten und einmal so ins Büro gehen und zeigen, was man auf dem Kasten hat. Aufdonnern, klar, wenn man sich wirklich rausputzt, toll schminkt, das schönste Kleid vornimmt, das man im Schaft hat, dann ist man aufdonnert.
4: Es gibt ja Leute, die gehen manchmal so richtig aufdonnern in den Ausgang. Was bedeutet das genau?
5: Ja, wahrscheinlich so, wenn sie die Haare so machen, dass es so aussieht, wie so in die Steckdose gelangen.
6: Ehrlich gesagt, ich habe keine Ahnung. Schweizer mit ihren Wörtern ist eh so eine Sache an sich.
4: Was bedeutet es, wenn man aufdonnert ist?
7: Wenn man so aggressiv ist oder so crazy oder wenn man zu viel Alkohol hat oder auch Drogen, dann schreit man halt um und wenn ich so Frauen sehe, die so aufgepusht sind oder halt aufdonnert, dann halte ich ein bisschen Abstand von denen, weil ich halt weiß nicht, was die alles können anstellen.
4: Was hast du denn alles schon erlebt, wenn jemand aufdonnert ist?
7: Ja, zum Beispiel einen an die Haare reissen oder halt zum Beispiel sagen, hey du oder keine Ahnung.
4: Ist es gefährlich, wenn jemand mal ein bisschen aufdonnert ist?
5: Ja, wahrscheinlich schon. Meine Freundin hat einmal erzählt, dass sie mit dem, so einem Eisen sich verbrannt hat. Dann wahrscheinlich Stromschlag ist auch nicht geil.
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1: Die 10-jährige Gorilladame Mayumi ist zum allerersten Mal Mami geworden. Ihr Junge ist anfangs Wochen im Zürichzoo auf die Welt gekommen. Für die Pfleger sei das eine kleine Überraschung gewesen, wo sie am Morgen das kleine Geschöpf im Cake gefunden haben. Mami und Baby seien wohl auf und Tierpfleger, die tägen den beiden in nächster Zeit noch gut schauen, dass auch alles gut bleibe, heisst es in der Mitteilung vom Zoo. Der Papa, ein mächtiger Silberrücken mit dem Namen Vana, hege sich nach Startschwierigkeiten auch in seine Rolle als Alpha-Männchen eingelebt. Ob das Baby ein Bub oder ein Mädchen

0: das weiss man noch nicht. Das kommt erst demnächst raus.
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3: Wir haben eine gute und eine schlechte Nachricht. Die gute, der Peak von der Hitzewelle, den wir gestern erreicht. Die schlechte, es geht heiß weiter. Immer noch über 30 Grad erwartet ihr auch heute in Sachen Temperaturen. Es könnte sein, dass es dann in Nacht auf morgen ein bisschen regnen. Aber auch das ist immer sehr eine lokale Geschichte.
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0: Viertel vor sechs. Guten Start in den Tag mit Energy. Schelker hier im Studio. Aus nächstes mit ein bisschen Herzschmerzmusik. Lady and the Bellum. Need You Now, genau einen, wo man mitsingen kann, wenn es vielleicht im Moment nicht so gut läuft, die Beziehung. Ohne gut laufen tut es für alle Raketenfreunde. Ja. Enttäuschung pur. Warum das? Ja, 1. August hast du es mitbekommen. Zumit ihr Hitzewellen feiern mit Feuerwerk, Raketen und Zuckerstöckchen. Keine gute Idee. Da gilt ein komplettes Feuerverbot dieses Jahr. Sowieso also nichts mit Feuerwerk. Aber dass das schon in Zukunft nicht mehr könnte sein, aus politischen Gründen mit dem Feuerwerk. Das hast du vielleicht noch nicht gehört. Die Schweizer Bevölkerung stimmt nämlich über die sogenannte Feuerwerksinitiative ab. Die soll den Verkauf und die Verwendung von Feuerwerk für Privatpersonen schweizweit ziemlich stark einschränken zum Schutz von Menschen, Tieren und Umwelt. Dass die Vorlage, ein abgeschwächter Gegenvorschlag im Parlament, ist wiederum gescheitert. Das heisst eben, die Initiative kommt definitiv ohne Alternative vor das Volk. Wir wollten vom Volk wissen, was man von Feuerwerk und Co. haltet. Die Meinungen ziemlich klar.
1: Ich habe selber einen Hund und das ist jedes Jahr ein mega Pain. Dann bin ich gerade noch froh, es ist verboten.
0: Ja, das Jahr also für Sie schon ruhiger, eher als sonst bei ihm.
2: Ich finde es grundsätzlich gut, wenn man es verbieten würde. Weil ich habe eigentlich jetzt nicht wirklich einen Mehrwert davon, Feuerwerk zu machen. Es schadet den Tieren eher und der Natur. Ja, ich weiß dafür.
0: Die Diskussion läuft. Du bist jetzt der Teil der Diskussion. Via 079-655-0844, weißt du, wie es läuft. Was hast du das Gefühl? Gute Idee, Feuerwerk grundsätzlich zu verbieten für Privatpersonen und vielleicht sogar öffentlich, braucht es gar keine mehr. Auf was soll man den umschalten? Hast du vielleicht auch schon gesehen, irgendwo im internationalen Bereich, was man sonst machen könnte? Jederzeit mitdiskutieren, freue mich drauf. 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Und jetzt Lady Antebellum für dich zum Aufstehen, der richtige Sound, der dich fein in den Tag hinein begleitet. Ganz einen guten Start wünsche ich.
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0: sagt sie sich Lola Young, Messi, der gerne mal ein bisschen schaut. Am Morgen früh, am Freitag, 31. Juli, du bist bei Energy gelandet, wo es ein News-Update gibt jetzt für dich.
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0: Newslage im Überblick hat der Niki Stettler für dich.
2: Der Europäische Fußballverband droht definitiv mit einem Boykott von künftigen Fußball-Weltmeisterschaften. Wenn die FIFA an ihrem Plan festheben täge und Turnier teilweise privatisieren täge, dann gäbe es keine europäischen Teilnehmer mehr. Das schreibt die UEFA auf der Webseite in einer Stellungnahme und das nach einer dringlich einberufenen Online-Sitzung, wo alle Verbände von Europa zusammengekommen sind. Auch die Schweiz beteiligt sich am Boykott und Gegenwind kommt auch aus Nord- und Südamerika. Die Schweizer Traditionsmarke Mammut wird chinesisch. Das gibt die Kult-Outdoor-Marke mit dem Mammut im Logo bekannt. Mit einem Umsatz von mehr als 400 Millionen Schweizer Franken zählt Mammut zu einem der grössten Unternehmen im Land. Mehr als die Hälfte davon machen wir jetzt schon im Ausland und darum sei der chinesische Käufer mit Niederlassungen in Zürich und London der ideale Partner zum Weiterwachsen. Der Hauptsitz von Mammut der bleibe im Kanton Aargau. Nach einem Strapazenflug tut sich der FC St. Gallen auswärts bei Benfica Lissabon in der Europa League Quali auch auf dem Platz schwer. Wegen der Waldbrände in Frankreich haben die St. Galler müssen eine andere Flugroute nehmen als geplant und durch das sind sie auch ein Stück länger in der Luft gewesen. Nach der Landung fehlt der St. Galler der Schnauf und im Spiel geht praktisch nichts. Die St. Galler gehen mit 0:5 unter.
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0: Es gibt auch heute wieder einen Sommertag. Und zwar einen richtig schönen. Ausser die Nacht auf morgen kann es lokal zu Regenfällen kommen. Da sind die ein oder anderen Gewitter angesagt. Wäre ja bitter nötig. Der Niederschlag braucht es immer noch wirklich trocken von aussen. Viel zu trocken. Aktuell starten wir schon relativ mild und angenehm in den Tag hinein. Wir haben genau 18 Grad in der Stadt Bern.
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0: 2:30 haben wir, verkehrstechnisch alles okay um die Zeit. Nicht mal der Ferienverkehr, der staut Richtung Süden. Das ist doch gut so, nehmen wir.
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0: Jawohl! Energy. Das bin ich und freue mich, bist du auch dabei am Freitagmorgen, hoffentlich letzter Arbeitstag von der Woche für dich. Vielleicht geht es ja jetzt erst ab in die Ferien. Sei dir gegönnt. Hoffe, kommst du gut durch. Stellung halten tun wir hier für dich im Studio. Schön, bist du da.
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0: Zeit für ein richtig tolles Duett da bei Energy. Am 8 ab 6 gibt's aus nächstes Duett eh etwas. Fiona, wo mich fasziniert, zum Beispiel beim Eros und Alicia Keys.
1: Das klingt einfach gut.
0: Die können Harmonien vorbringen.
1: Ja.
0: Jetzt können wir da nur den Eros singen.
1: Ich will sagen, wo ist das Duett?
0: Das Duett Pink und Nate Russ. Das gibt's aus Nerz. Just give me a reason. Da hörst du Harmonie raus, oder?
1: Ja, das stimmt. Einfach schön zum Zuhören.
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0: Jawohl, schon noch mal Hühnerhaut, wenn wir wieder drüber dürfen reden.
1: Ist wieder so weit.
0: 5. September, es geht noch eine Weile. Ich weiss, wir sind noch im Juli, ist zwar schon eben der letzte Juli-Tag.
1: Ich würde sagen, es geht schnell, musst schauen.
0: Ein bisschen mehr als einen Monat und dann sind wir zu Luzern. Mit wie vielen Leuten?
1: Ja, 40'000.
0: 40'000 Leute laden wir da ein. Vielleicht bist du auch drunter, darum jetzt Ohrenspitze zuhören, wie das mit diesen Billien funktioniert. Es ist der Mega-Event jährlich, wo wir da ausrichten. Das Sommerfinale, das selbstgenannte. Und wenn es einen Sommer verdient hat, gefeiert zu werden, dann der 2026.
1: Also sommerlicher geht es ja fast nicht mehr.
0: Brutal zu und her geht es, auch im Publikum. Wir gehören zu dieser Dame an.
3: Da. Es war richtig cool gewesen. Nächstes Jahr wieder. Aber meine Stimme ist nicht mehr so da.
0: Stimme weggesungen.
1: Das ist das Ziel doch, oder?
0: Geht ihr nicht anders?
4: Ja, nein, ich bin mega happy hier zu sein. Wirklich, es ist mega cool, voll aussieht vom richtigen Leben. Es ist einfach schön.
0: Machst du dich noch an dein erste Energy Air erinnern, Fiona?
1: Also ich hatte so zwei Ansichten. Das eine, ich war eine mega treue Besucherin, bevor ich überhaupt bei Energy angefangen habe.
0: Ja, du bist schon gewesen?
1: Genau, ja, schon x-mal gewesen. Ja, das habe ich natürlich auch ganz viele coole Erinnerungen. Also so meine Girls Night zusammen gewesen, zum ersten Ausgang, oder?
0: Aber bist du immer das Gefühl, das man hat, wenn man vor dieser Bühne steht und noch nie an einem Energy Air war, zum ersten Mal dorthin kommt, dann ist doch der Countdown, was passiert damit?
1: Gigantisch. Das Ganze ist ja wirklich einfach riesig jeweils, eben mit x-tausenden Leuten. Und irgendwie ist das ein kleiner Hühnerhaut-Moment, wenn nicht so abgezählt wird und dann geht es los und mit Feuershow oder keine Ahnung,
0: Lichtshow. Die Band hat gesagt, Eckenhaar auf.
1: Ja, oder? Definitiv. Ja.
0: Aber das kann man es nicht sagen, sagt auch sie.
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4: 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Es war echt der Shit gewesen, oh mein Gott!
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1: Genau so läuft's.
0: Inklusive erstem Act, den wir dann dürfen verkünden.
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0: Einen schönen Morgen am Freitag, 31. Juli, um 20 ab 6 Uhr, wo wir über das Berner Derby vom Wochenende reden, klar.
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0: Heute bei mir im Studio der Sportexpert Roger Schür, der mit dem Luzi Fricker das Ersatzbankgeflüster macht. Der Podcast, wo man alle Gerüchte, alle aktuellen News aus der Sportwelt, aus der Schweizer Sportwelt erfährt. Was lachst du jetzt, Roger? Ich mache noch ein bisschen Werbung für dich.
2: Danke vielmals. Du lässt die Latten aber hoch.
0: Ja, sicher. Sonst lässt ja niemand, Röschel. Gute alte Werbung. Nein, mit dir möchte ich gerne natürlich über das kommende Spiel Thun IB reden, am 1. August. Thun ja rot-weiss, Visana rot-weiss, also rot-weiss ist schon die Farbe, das stimmt schon mal. Gleichwohl müssen wir über Trikot reden, und zwar nicht von Thun, sondern von IB. Fashion-Alarm, du kennst es das, wenn du auf dein Zalando-Päckchen wartest, verzweifelt, du, es kommt nicht. IB geht es genauso. Ja. Und zwar hat man nach wie vor kein Auswärtstrikot. Ja. Das heisst, das Thun spielt mir jetzt wie? Oben ohne.
2: Vielleicht wünscht sich doch noch der eine oder die andere. Ich gehe jetzt davon aus, wenn man es nicht schafft, bis am Samstagabend noch das Auswärtstrikot irgendwie zu präsentieren, vorzustellen. Oder vielleicht kommt ja noch so eine Last-Minute-Zalando-Lieferung, keine Ahnung. Wir haben ja das Ganze von Nike, ist ja der Trikotsponsor. Wir hatten schon mit den Heimtrikots massive Lieferverzögerungen gehabt. Zum Teil warten wir auch jetzt, wenn man als Fan bestellt, bis zu 7 Arbeitstage. Das ist nicht wahnsinnig viel, aber halt schon für eine Trikotbestellung, genau. Und jetzt bei den Auswärtstrikots, da ist IB eigentlich noch das einzige Team, das bis jetzt keins vorgestellt hat. Und dementsprechend wird man, ich gehe jetzt davon aus, am Samstagabend im Heimtrikot, also auch in gelb-schwarz, halt dann auflaufen.
0: Ich fände es ja modern, wenn jeder könnte anlegen, was er will. Vielleicht noch ein Wort zu sportlichen Leistung. Jetzt kann man schon meinen, bei IB ist schon jetzt der Wurm drin mit diesen Trikots. Aber nein, man ist aktuell auf dem ersten Rang von Tabelle. Gut, ein Spiel gespielt.
2: Ja.
0: Aber gleich, und Spiel gegen zwei.
2: 4-2 Sieg gegen Sion, genau. Thun, was ich sensationell einmal mehr durchgesetzt hat gegen Luzern, 3-1, der auswärts den Sieg gefahren hat. Ey, nach einer Runde kann ich noch wirklich nichts sagen, aber es wird ein geiler Match am Samstagabend.
0: Merci Roger, du bist noch ein bisschen rum. Wie gesagt, morgen, 1. August, Abpfiff, 8:30.
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0: mir schwach gekläfft hier bei Energy. Danke Mavici, wake me up. Und wenn das nicht gelangt hat, nach der halben, der Mr. Good Vibes für dich. Bruno Mars, I just might. Geht's für dich nach Service Teil und dem da hier.
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3: In der Schweiz ist der wahrscheinlich kleinste Themenpark der Welt entstanden. Am Bodensee, mit dem Kanton Thurgau, haben sich zwei Brüder ein Mini-Santorini gebaut. In den letzten 4 Jahren haben sie ihren Garten ganz im Stil der griechischen Insel eingerichtet und ihr 23 Quadratmeter Paradies geht auch auf Social Media durch die Decke. Allein auf Instagram haben die beiden Brüder jetzt schon über 72'000 Follower, aber im nächsten Sommer dürften sie den durchaus noch ein bisschen mehr werden, weil ab dann kann man dann voraussichtlich auch im thurgauischen Mini-Santorini übernachten. Sie wollen es dann nämlich als Airbnb vermieten.
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0: Fiona, während du das Wetter präsentierst, lass dich von mir bitte nicht rausbringen. Mach dir schnell ein eis Matcha Latte. Ist gut, geht dann heute wieder heiß.
5: Wirklich?
6: Ja, mach ich dir jetzt.
5: Aber für mich auch, gell?
6: Ja.
5: Ah, gut. Also ja, dann mache ich das noch so gerne. Ja, gibt nämlich einmal mehr einen Sommertag. Ich kann es eigentlich auch kurz fassen. Am Morgen schon jetzt gleich auf die 8, um die 20 Grad. Und Temperaturen steigern von Stunde zu Stunde noch ein bisschen an. Einmal mehr über 30 Grad.

0: 30 Grad gibt es. Nicht mehr ganz so heiß wie gestern und gleich viel Sonne und vor allem wolkenlosen Himmel.
1: Bist du schon fertig?
0: Ich bin fertig.
1: Okay.
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1: Ich brauche noch schnell einen Moment.
0: Oh, ja, es gibt Fiona. Für das gibt es noch ein bisschen.
1: So.
0: Oh, weißt du, ich kann jetzt Matcha lassen.
1: So. Das wäre für dich und das für mich. Und für dich da aus gibt es Freifahrt serviert. Nichts los auf der Straße um 2:30 Uhr. Schön.
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1: Noch vor allem Spezialservierung hier in diesen Gläsern. Gesundheit dir, Fiona.
0: Hello,
1: auf das Wochenende stossen wir schon mal an.
0: Lieber zu früh als zu spät.
1: Letzter Arbeitstag für Woche. Schön, bist du dabei.
0: Guten Morgen.

0: gut als nächstes bei Energy Hit Music. Only einer, der abliefert die Sachen Hits, Fiona.
1: Jason Derulo.
0: Der hat mal Hits.
1: Ja, und er kann tanzen, er kann eigentlich alles. Das sagt viele in
0: ja, er hat alles, aber... Wenn man mal okay, nachschaut, was der alles für Hits hat, dann gehst du fast rüber, dann schon einen, nein, den.
1: Alle Songs zum Mitsingen. Ja, oder? Ich kann es gerade schicken, nicht stillst du.
0: Es hört nicht auf. Und geht aus nächstes einen, den ich aber nicht so auf der Liste habe, wenn es um Jason Derulo geht. Und zwar kommt er mit Breathing aus dem Jahr 2011. Vorab aber zurück in die Gegenwart. Und zwar ist schon morgen soweit. Der Geburtstag von Schweiz steht da.
1: Genau, 1. August.
0: Wo man mit Cervala, Lampion und Feuerwerk wurde feiern, aber eben dieses Jahr wegen der Trockenheit ist ja glaube ich auch also im Hingst und Letzten klar, dass man jetzt da keine Raketen
1: geht. Das geht also nicht, genau.
0: Das Verbot, das dieses Jahr gilt, ist wegen dem Wetter rum. Aber es soll schon gleich ein Verbot geben, generell, also wenn es regnen und nicht so trocken wäre wie jetzt. Was da genau los ist, müssen wir darüber reden. Fiona, im November kommt da eine Vorlage für das Volk.
1: Genau, so ein Verbot ist eigentlich wie eine Feuerwerkeinschränkung, dass eben nicht mehr private Feuerwerke selber abzünden.
0: Jemand, der das Ganze vorantreibt, ist Katja Schönenberger. Sie ist Geschäftsleiterin von Vier Pfoten Schweiz und eben Mitglied von der Trägerschaft vom Verein für eine Einschränkung von Feuerwerk. Sie sagt uns heute Morgen, warum es das braucht.
2: Die Initiative Ja zur Einschränkung von Feuerwerk will ja laut privates Feuerwerk schweizweit einschränken. Und der Grund ist, dass so die unkoordinierte Knallerei bei vielen Menschen und Tieren echten Stress verursacht und auch die Umwelt belastet. Lieslingsfeuerwerk wäre ja weiterhin möglich.
0: Ja, auf der anderen Seite steht Alain Stucki von der Stucki AG in Wiel. Das ist ein Feuerwerksbetrieb in der dritten Generation, der natürlich Angst hat vor diesem Verbot.
3: Das hat konkret zur Auswirkung, dass wir weder Händler noch Gemeinsfeuerwerke im Moment können beliefern können, sondern dass die Sachen jetzt alles gestoppt ist und dann am Silvester dann, wieder verschickt wird.
0: Ja, also das wäre jetzt für aktuelle Hitzewellen drum von diesem Verbot am 1. August.
1: Genau, ja.
0: Für ihn kommt klar, Feuerwerk gehört einfach zum 1. August eigentlich.
3: Ich bin jetzt in der dritten Generation in dieser Firma. Mein Opa hat die kurz nach dem Zweiten Weltkrieg gegründet und also das ist wirklich auch ja, aus unserer Sicht schon eine Tradition. Ja, es hat sicher jetzt auch den Silvester dazugenommen und das ist ja nicht nur bei uns so. Schauen Sie, das erste Bild, das Sie sehen, am neuen Jahr, sehen Sie irgendwie die Sydney Harbour Bridge. Was sehen Sie dort? Nicht Leute am Zuckerwatten essen, sondern die Leute, die das Feuerwerk geniessen. Das ist halt so. Das ist, Feuerwerk wird halt mit Freude und mit einem speziellen Anlass auch verbunden.
0: Was meint da Katja dazu, dass das Tradition ist?
2: Die Initiative Ja zur Einschränkung von Feuerwerk richtet sich ganz klar nicht gegen Traditionen. Sie zeigt vielmehr auf, dass wir zusammen feiern und unseren Nationalfeiertag oder auch Silvester zusammen begehen und gleichzeitig rücksichtsvoll sein mit Menschen, Tieren und auch der Umwelt.
0: Was sagst du dazu, Fiona?
1: Ich verstehe natürlich absolut Katja ihr Argument und gleich, ich finde Feuerwerk wahnsinnig schön. Also ich sehe es eben schon noch gerne.
0: Okay, dann darf man gespannt sein, was da Fiona abstimmt, wenn es im November so weit ist und wir eben über eine Schweiz ohne Feuerwerk abstimmen. Jetzt genug über Feuerwerk geredet, jetzt kommt eins, das Feuerwerk, das musikalisch.
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0: 18 vor.
1: Gut,

0: Gestern war er also der heisseste Tag des Jahres und das hochoffiziell. Da hat man in Basel einen neuen Rekord vermeldet. Wie viel Grad war es, Fiona?
1: Knapp nicht 40. So viel kann ich sagen, das finde ich ja schon die Zahl, 40 Grad. Hey,
0: 39,7. Genau. Absoluter Rekord seit Messbeginn. Und was macht man da am besten am heissesten Tag des Jahres, Fiona?
1: Ins Wasser kommen.
2: Eine Seepapier.
0: Gar ein Bötchen, wie ich gestern.
1: Schön.
0: Ich dachte, ich muss auf deinen Faden wandeln, du, wo jetzt ja, grosse Ahrentür XXL hast gemacht.
1: Du kannst also noch nicht mithalten, wenn du mal schnell am Nachmittag gehst, bötchen.
0: Nein, also ich muss definitiv sagen, die Strecke Thun-Bern ist mehr gemacht für das Ahrenbötchen als die Strecke Bern-Olten.
1: Wie hast du denn zieht dort Ahren, oder wie?
0: Ja, das hat mich gedacht.
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0: Und lustig, jetzt hat es Stau gegeben im Einwasser.
1: Hey,
0: im Rossgagl-Pintli, so heisst die Stelle, wo wir Einwasser zu tun. Es war einfach alles auf dem Boot.
1: Ja, Sie können mir gut vorstellen, dass das Wochenende nicht anders aussieht.
0: Wenn wir jetzt heute bötteln, muss man etwas beachten. Kommt in der Gewitterzelle, könnte es einem verregnen auf der Aare.
1: Ganz genau. Also sicher gegen oben, sagen wir jetzt mal so 5, 6, ziehen so langsam die dunklen Wolken auf. Ist halt einfach immer so ein bisschen die Frage, wo wird es überall nass? Es sind meistens lokale Gewitter, aber es kann gut sein, dass es heute ein Sommergewitter gibt. Es bleibt aber immer noch warm, sagt er so. Zu Oberspot haben wir noch über 23 Grad. Sonst sieht es aber bis dort richtig schön aus. Es gibt viel Sonne und das bei Maximaltemperaturen von 31 Grad. Kann dann sicher auch den Samstag, Sonntag noch dazu nehmen. 29 bis 32 Grad am Sonntag. Also sicher das ganze Wochenende hast du noch Zeit zum Ahrenbötteln. Und jetzt vielleicht heute, dann geht es ein bisschen auch schon gehen.
0: Ja, und wenn du nicht dazu kommst, wieder am Arbeiten bist. Weil dich nicht Stress. Megan Trainor am Start. Get in, girl! Guten Morgen dir.
1: Guten Morgen.

0: Vielleicht wegen dem Badzimmer noch mit Sonnencreme einstreichen. Ja. Das ist unsere Empfehlung hier von dem Morgenshow-Team. Wir wollen schauen, dass du gut durchkommst durch den Freitag, 31. Juli, geht heute einen heissen Tag. Heiss wie es auch jetzt gibt bei Berch und Hasi, wegen der obligaten Sexfrage Nummer 3. Wir stecken immer noch in der Sommerpause und dementsprechend in der Best-of-Zeit.
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0: Dann haben wir morgen gespielt ein Paar mit 6 Jahren gemeinsamer Erfahrung mit Roberto und Deborah. Kenne ich ihn, wohnen aber zusammen und sie verlobt. Gratulieren, Roberto. Guten Morgen.
2: Guten Morgen.
0: Du hörst uns vor allem deine Deborah noch nicht. Wie lange seid ihr schon verlobt?
3: Ja, es sind ein bisschen länger her, es sind bald 4 Jahre, ja.
0: Ui, Roberto, ich habe mir mal sagen, so, alles über 2 Jahre ist langsam ein bisschen heimgekommen. Aber warum zögert ihr es denn raus mit Heiraten? Das ist Kostenfrage, die Heiratsstrafe, haben wir auch schon alles gehört hier.
3: Gesundheitlich, bei mir, ich habe eine doppelte Operation gehabt. Und zuerst mache ich die Umschule neu alles und wenn alles in der richtigen Reihenfolge ist, finden.
0: Absolutes Verständnis, dass es noch nicht gelangt hat. Die zwei können einen tollen Preis gewinnen, wäre auch für die Jugend nicht schlecht, Roberto, wenn du nach diesen Strapazen könntest entspannen.
3: Ja, man sagt nicht nein, oder?
0: Ja, klar, ja.
2: Ich würde jetzt auch nicht nein sagen, nein.
0: Gut, die erste Frage von der einen geht in die Richtung Geld. Und zwar möchte ich dein Kleidershopping-Budget pro Monat hören. Was gibst du dir da?
3: Also wenn es jetzt so ein Durchschnitt von den letzten 2-3 Monaten ist, dann kannst du sagen, so 0 Franken, ja.
0: Krass. Okay, gut, ja.
2: Das kann ich nicht sagen von mir.
0: Der Zug ist bei Fiona abgefahren, du. Sag mir aus zweites, was darf auf deinem Zmorgentisch nicht fehlen?
3: Ein Espresso.
0: Okay, und die Sexfrage, die kommt von Fiona.
2: Genau, Roberto, ich wollte von dir wissen, beim Akt, wo bist du am liebsten? Oben, unten oder hinten?
3: Oben.
2: Oben?
0: Jetzt muss ich mir schnell überlegen, ob ich mich hinge. Gut, habe ich mir annotiert. Und wir holen sie zurück. Deine Deborah. Ab jetzt wieder da. Hallo, Deborah.
4: Hallo.
0: Ich wollte mal vom Roberto wissen, wie viel pro Monat gibt er für seine Kleider so aus, für das Shopping?
4: 0 Franken eigentlich, bin ich die, die shoppt.
0: Wie viel gibst du oben aus, Deborah?
4: Ich glaube schon 100 Franken.
0: Aha, ja, aber das ist jetzt ja noch okay.
2: Das geht ja noch, finde ich
0: ist jetzt noch fair, Deborah. Hä? Gut, es hat er gesagt, im Moment ehrlich recht wenig bis gar nichts, 0 Franken in den letzten 2-3 Monaten, das kann ich so geben. Zweite Frage ist um das Kulinarische gegangen. Was darf bei seinem Zmorgen nicht fehlen auf dem Zmorgentisch?
4: Italiener, dann würde ich sagen Espresso.
0: Ohne Espresso kann er nicht den Tag starten. Fiona, stimmt das?
2: Das stimmt, korrekt.
0: Jawohl! So, und jetzt noch die 6 Fragen richtig beantwortet, dann gibt es den Preis.
2: Genau, ja, ich wollte von Roberto wissen, wo ist denn er bei eurem Liebesakt am liebsten? Oben, unten oder doch hinten?
4: Ja, ich würde sagen oben.
0: Missionarstellung macht er am liebsten?
4: Ja.
0: Und das ist korrekt.
2: Richtig.
0: Auch hier, richtige Antwort, heisst der Wellnesspreis für euch zwei. Gratulieren.
3: Danke vielmals.
0: Und alles Gute für die Zukunft hier, Roberto. Gute Besserung, gell?
3: Danke vielmals.
0: Tschüss zusammen.
2: Tschüss. Ciao, ciao.
1: Danke. 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

0: Fiona hat gemerkt, der nächste Song, den wir gerade hören, da bei Energy, geht nach den News. Wenn man da nicht genau zulässt am Radio, kann man das auch falsch verstehen, was der Kamerad da singt. Bei Hug Yourself. Weißt du, was ich meine?
1: Es ist gestanden.
0: Nein, nein, ich habe gesagt Hug Yourself, aber vielleicht hat man jetzt...
1: Yourself, okay. Ja, nimmst du das Wort schon am Freitagmorgen?
0: Auf VVS, die Hug Yourself, genau. Nach den News von Niki Stettler.
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3: Eine Jugendchallenge macht der Berner Schifffahrt Sorgen. Am Brienzer und auch am Thunersee haben sich Jugendliche zum Sport gemacht, hinter Kursschiff ins Wasser reinzugumpen und das dann in den sozialen Medien zu veröffentlichen. Das sei eine gefährliche Idee, warnen Betreiber von der BLS-Schifffahrt im Blick. Die Propeller, die Schaufelräder und auch die Schiffsschrauben, die seien sehr gefährlich. Es sei nur eine Frage von der Zeit, bis es durch das Tote gäbe. Der Europäische Fußballverband UEFA droht jetzt definitiv mit einem Boykott von künftigen Fußball-Weltmeisterschaften. Wenn die FIFA an ihren Plänen festhebe und Teil des Turniers privatisieren täge, dann gäbe es keine europäischen Teilnehmer mehr an der WM. Das schreibt die UEFA auf der Webseite, das nach einer Dringlichkeitssitzung, die online stattgefunden hat und alle Verbände von ganz Europa zusammengekommen sind. Auch die Schweiz macht beim Boykott mit und Gegenwind kommt jetzt auch schon aus Nord- und Südamerika. Nach einem Strapazenflug tut sich der FC St. Gallen auswärts bei Benfica Lissabon in der Europa League Quali auch auf dem Platz schwer. Wegen der Waldbrände in Frankreich mussten St. Galler eine andere Flugroute nehmen als gewöhnlich und sind durch das ein Stück länger in der Luft gewesen. Nach der Landung fehlt der St. Galler ein bisschen der Schnauf und im Spiel geht praktisch gar nichts. Die St. Galler gehen gerade mit 0-5 unter. Jetzt können sie um den Einzug in die Conference League spielen.
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0: Kurzum knacken wir sie, 20 Grad Marke zu Bern, aktuell bei 18 Grad. Wie warm wird es heute noch, Fiona?
1: Ja, 31 Grad geht es heute im Maximum. Geht aber ziemlich einen schwülen Tag, weil gerade am Abend zieht auch noch ein Gewitter auf. Immer so eine lokale Sache, zum Teil trifft es einem mehr oder weniger, aber definitiv kann es nass werden heute oben und gerade im Mix mit diesen warmen Temperaturen wird es dann recht feucht, schwül für draussen. Bis dorthin gibt es aber ziemlich viel Sonne.
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0: Sieht nicht schlecht aus für den Berufsverkehr, nicht so für den Ferienverkehr. Dort haben wir Stau Richtung Süden, 2 Kilometer vor dem Gotthard, 20 Minuten Zeitverlust.
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0: Vorfreude auf das Wochenende steigt langsam, aber sicher bei mir mit Programm heute an der Thuner Seespiel. Darum frage ich dich die ganze Zeit, ob es Gewitter oder nicht.
1: Ja, nimm Bällerinnen mit, das ist meine Empfehlung.
0: Ja, es sollte einfach nicht kommen, weil Grease zu schauen. Bei Blitz und Donner wird auch nicht
1: so. Das ist bei mir momentan so der WhatsApp-Status. Das ist bei mir momentan voll von allen, die halt WhatsApp-Status machen, oder? Mit diesem Musical.
0: Willst du mir jetzt sagen, dass ich alt bin, dass ich Grease gehe schauen an den Thuner Seespiel?
1: Nein, würde ich auf Augen schauen. Finde ich richtig, richtig cool. Bin richtig Fan vom Film.
0: Glaubst du mir, dass ich mal in einem Musical mitgespielt habe? Und zwar ist es Grease gewesen.
1: Nein, das glaube ich nicht. Nein. Also,
0: habe
1: ich? Ein Witz,
0: habe ich noch lange Haare gehabt?
1: Nein.
0: Als Teenager, ja. Habe ich gemacht, kein Witz.
1: Ich habe das Foto, das glaube ich nicht.
0: Zeig dir das Foto, aber nur unter uns, unter vier Augen, sonst zeige ich das niemandem. Kamera, die jetzt für dich. Guten Morgen.
1: Guten Morgen.

0: jahrelang hat es immer geheissen im Sommer.
1: Und ich sag, hey, ab in den Süden.
0: Im Sommer 2026 wird es heissen, hey, ab in Norden. Das ist nämlich ein neuer Trend, Fiona. Wie sagt man dem Ganzen? Coolcation.
2: Coolcation, das ist einfach Ferien im Kalten.
0: Ja, richtig Norden rauf, wenn es bei uns so brett heiß ist. Genau das der Trend. Auch in diesem Sommer 2026 haben wir auch gemerkt, wo wir nachher gefragt haben, bei einem, was muss wissen, was sich auskennt im Schweizer Tourismus, das ist von der Revier Hotelgruppe, der Pascal Slow. Den Trend, den spürt man.
3: Wir haben wie festgestellt, dass einfach Gäste kurzfristig gebucht. Wir haben gerade eben so, zum Beispiel in Adelboden haben wir das Thema, dass Buchungen sehr kurzfristig reinkommen, was halt auf die einen Seite mega cool ist, oder wenn wir Gäste dort haben, auf die andere Seite natürlich auch das Planen recht schwierig macht, weil man einfach wirklich manchmal erst 24 Stunden vorher weiss, wie viele Gäste dass man dann wirklich in-house
0: hat. Aber man wartet halt und schaut schnell, Hitzewelle, wieder weit über 30 Grad.
2: Wieder mal ein flüchten von der Hitze, komm, wir gehen ein bisschen in den Ort, oder in die Berge rauf.
0: Geht vielen so in die Community, weil man hat eine ganz klare Ansage gemacht, was temperaturtechnisch angeht.
4: Also ich kehre definitiv zur Gruppe alles, was über 26 Grad ist, gesetzlich verboten und darum zieht es mich auch Richtung Norden.
0: Ja, und auch der Tom geht in Schwarzwald.
5: Also der Mann und ich haben die Ferien auch vor uns. Und zwar in Schwarzwald.
0: Jo.
5: Das ist ein kleines Hexenhäuschen, das wir dort haben. Und wir freuen uns mega. Und dort ist schon einfach ein bisschen kühler. Es ist auf 1000 Meter.
0: Ja, stimmt.
5: Am See ja wunderschön und wir freuen uns.
0: Wie sieht es bei dir aus? Gibt es auch Coolcation das Jahr? Oder geht es gleich ab Richtung Süden? Mitdiskutieren.
2: Einfach schnell per WhatsApp Sprachnachricht an 079-655-0844.
0: Wie gäng, du kennst es einfach da bei Energy, mein Morgen, dein Morgenshow-Team. Fiona Schelker, halt noch ein bisschen Stellung.
2: Guten Morgen.

0: Genau, so tönt die Sommer 26 mit Energy zusammen. Der Balsam Magnetic am 18. Sydney, wo wir aus nächstes einen von den grössten Hits hören, wo man am liebsten in Karaoke-Bar mitsingt. Und zwar...
1: ist aber ein schwieriger Song. Kannst du das?
0: Ich kann es nicht, aber ich war schon an genug Musikschulaufführungen, dass ich weiss, dass man das sehr gerne singt als Hobbysängerin. Und wir doch auch bei unserem Karaoke-Stand mit dem Energy Cube.
1: Ja, stimmt.
0: Oder?
1: Und du machst immer den?
0: Ja, aber ja. Bei mir tun es nicht so gut wie bei der Energy-Hörerin Janine. Lass mal.
1: Also kannst du nicht unterscheiden vom Original.
0: Ein oder andere Schüleraufführung bin ich gewesen, da hat es mir Zehen rückwärts aufgerollt. Aber Janine, Chapeau, Janine! Boy. Und vielleicht, wer weiss, bei dir im Auto als nächstes tönt's ja auch genau so.
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0: Voran müssen wir noch über das Zehnfingersystem reden. Kannst du es?
1: Nein, du?
0: Ich habe mein Adler-System entwickelt.
1: Ah, ich mache auch ein Freestyle. Das ist echt das Fiona-System. Es funktioniert.
0: Ja, das sagst du. Und das sage ich. Aber ich habe noch daheim mein Diplom für das Zehnfingersystem.
1: Das habe ich natürlich auch. Das soll jetzt jeder müssen können.
0: Obwohl es eben niemand kann.
6: Was ist ein Zehnfingersystem?
7: Das habe ich noch nie gehört.
6: Keine Ahnung, was das ist.
7: Keine Ahnung. In einem anderen Land. Das ist für mich auch keine Ahnung.
8: Also vielleicht irgendwie etwas mit Wählen.
6: Also was mit Wählen?
8: So, welcher Präsident zum Wählen oder so. Mit 10 Fingern, ich weiß es auch nicht.
6: Aha, also dann kann man wie mit den Fingern auswählen quasi.
8: Ja.
6: Was ist ein 10-Fingersystem?
9: Irgendwie so die 10 Gebote oder so Regeln, die man folgen muss. So religionmäßig.
6: Ja. Was wären das denn für Regeln beim 10-Fingersystem?
9: Ja, was sind so nicht Lügen? Aha, ja, einfach die 10 Gebote,
8: ja,
9: oder?
8: Genau.
9: Ja.
6: Wieso heisst das denn 10-Fingersystem?
9: Einfacher zu merken. 10 Finger auf der Hand kannst du so durchzählen. Ja. Keine Ahnung.
6: Also dann tust du wie so ein Gebot abzählen, oder wie?
9: Ja.
6: Was hat das alles mit einem System zu tun?
9: Man muss die Regeln befolgen, sodass man ein anständiger Mensch ist.
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0: Vor allem etwas dabei. Ein bisschen Beats von Ed Sheeran mit dem Felix Yen, Photograph und aus nächstes ein bisschen chillen mit Olivia Dean. Sie will das Jahr 2026 definitiv musikalisch prägt mit ihren Hits. Wo wir alle eins gemeinsam haben, Fiona.
1: Das sind alle schön.
0: Und alle einfach easy.
1: Genau da geht's.
0: So easy von der Olivia Dean, geht nach ein bisschen Werbung und eine Portion Good News zum Morgen für dich von Niki Steckler.
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6: Die 10-jährige Gorilladame Mayumi ist zum allerersten Mal Mami geworden. Ihr Junge ist anfangs Wochen im Zürichzoo auf die Welt gekommen. Für die Pfleger sei das eine kleine Überraschung gewesen, wo sie am Morgen das kleine Geschöpf im Cake gefunden haben. Mami und Baby seien wohl auf und Tierpfleger, die tägen den beiden in nächster Zeit noch gut schauen, dass auch alles gut bleibe, heisst es in der Mitteilung vom Zoo. Der Papa, ein mächtiger Silberrücken mit dem Namen Vana, hege sich nach Startschwierigkeiten auch in seine Rolle als Alpha-Männli eingelebt. Ob das Baby ein Bub oder ein Mädchen ist, das weiss man noch nicht, das kommt erst demnächst raus.
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0: Wie sieht der Freitag aus, wettermässig, Fiona?
1: Sehr schön. Ich muss sicher jetzt mal bis am späten Nachmittag früh oben. Gibt es nämlich viel Sonne, einmal mehr um die 9 bis 10 Sonnenstunden. Dazu Maximaltemperaturen von 31 Grad heute Nachmittag. Am späteren Abend könnte es aber gut sein, dass ein paar dunkle Wolken aufziehen und lokal musst mit einem Gewitter rechnen. Ist nicht ganz zu unterschätzen, musst mit Sturmböen und auch Hagel rechnen. Ist einfach ein bisschen lokale Sache. Also je nachdem bräuchte es einem mehr oder weniger und geht auch nicht allzu lang. Schon in der Nacht auf den Sonntag hört es wieder auf und geht trocken. Kommt freundlich weiter.
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0: Stau hast du nur Richtung Süden vor dem Gotthardtunnel. 2 Kilometer, 20 Minuten oder verlierst. Aber ist auch halb so tragisch. 7:30 ist schon alles okay im Sendegebiet.
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0: Und wir reden über ein Mega-Event vom Jahr. Der heisst Energy Air. Es geht schon gleich wieder los, 5. September. Und die Frage natürlich alle Jahre wieder.
1: Jonah. Wer tritt auf?
0: Und?
1: Wie bekommt man Tickets?
0: Genau. Und genau die zwei Fragen die beantworten wir auf die 20 vor. Ganz einen guten Start in den Tag.
1: Und guten Morgen.

0: Energy, mein Morgen. Fiona Schelker hier für dich.
1: Guten Morgen.
0: Und ich weiss, es ist ein bisschen schwierig, über das Ende vom Sommer zu reden, wenn ich die nächsten, 10 Tage auf meinem Wetter-App schaue. Ja. Es geht nie unter 30 Grad. Drin. Aber gleich, wir schauen schon mal ganz weit vorne.
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0: Am 5. September zum ersten Mal wo?
1: Zu Luzern, und zwar auf der Almend.
0: 40.000 Leute, Energy-Hörerinnen und Hörer, alle gratis mit dabei. Zu den Billen kommen wir näher vorab, wenn wir noch ein bisschen Erinnerungen schwelgen. Du, ich, sie war schon in mehreren Ausgaben dabei vom Energy Air.
1: Genau,
0: Fiona,
1: richtig, ja.
0: Bei mir war die allererste gewesen, dann 2014, wo der Stress den Start hat gemacht. Dann habe ich nur eine Schülerhaut, das weiss ich noch. Für das ganze Energy-Team war historisch, was man dort auf die Beine gestellt hat. Für dich ist es erst ein bisschen später,
1: genau,
0: zum ersten
1: Energy-Air gekommen. 2017 erinnere ich mich dann noch privat gegangen, natürlich war ich bei Energy gewesen, und ich war ja schon immer so ein bisschen Techno-Fan gewesen, und dann ist einfach Dimitri Vegas und Like Mike durch mit ihrem DJ-Set.
0: Tomorrowland!
1: Hey, ja.
0: Das Bern.
1: So gut.
0: Und die haben einfach nur einmal abgerissen. Ist auch ein Jahr, an mich gut mal erinnern, weil das Wetter dann nicht so mitgespielt hat.
1: Stimmt, ja.
0: Hat es geregnet. Ziemlich
1: eine nasse Sache gewesen, ja.
0: Und Codaline hat dann das Finale gemacht mit... How's everybody doing? High Hopes, der Wahnsinnsstimme.
1: Jetzt haben wir alle Erinnerungen wieder auf bei mir, sagst du.
0: Alle haben mitgesungen, auch sie.
3: Es war richtig cool gewesen. Nächstes Jahr wieder. Aber meine Stimme ist nicht so da.
0: Nein, das ist aber auch völlig okay
1: das
0: an der Energy.
1: So, genau.
0: Wir haben versprochen, wir klären zwei Fragen. Die eine, wie kommen wir zu Billie? Und die andere, wer spielt überhaupt? Ja, da kommen natürlich irgendwie mehr Acts dazu. An diesem Energy sind ganz, ganz ein Haufen, was wir ja schon haben bekannt gegeben an der letzten Energy Star Night, ist, dass er fixen Teil davon wird.
1: Gavin Chase.
0: Der Lokalmatador sorgt für Hip-Hop. Mimix. Musik aus Deutschland gibt es unter anderem vor. Und von.
1: Last Challenge Spiel.
0: Das ist schon mal bekannt auf dem Line-Up, auf dem Plakat. Und am Mandy kommt schon der nächste Act dazu. Und da kommen noch ganz, ganz viele. Hochkaräter, so darf ich schon mal sagen.
1: Oh ja, so viel dürfen wir verraten.
0: Und jetzt noch Billie eine Frage klären und dann sind wir, glaube ich, alle Schulden los, die
1: ja, ich glaube,
0: haben
1: wir ziemlich noch unseren Job erledigt für heute, ja. Hey, es gibt mehrere Möglichkeiten. Entweder unbedingt ab dem Mandy jederzeit reinlassen und ohne Tickets abräumen oder zum Beispiel auch per SMS, einfach mit dem Stichwort R an 9099.
0: Wie gesagt, das erst ab dem Mandy. Schon noch ein Wort zum Energy Air?
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0: Viertel vor acht haben wir. Und die Morgenshow-Crew ist um eine Person gewachsen, Fiona, nicht nur du und ich hier. Nein, auch die 9-Jährige.
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0: Jana ist bei uns von Rubigen. Jana, guten Morgen
1: dir. Guten Morgen.
2: Guten Morgen.
0: Du hast Sommerferien. Was macht man aktuell so als 9-Jährige zu Rubigen? Geht man viel Taren? Geht man spielen? Was macht man so? Das nimmt mich Wunder.
2: Man geht an Taren, geht in die Party.
0: Wie ist so aktuell der Body-Trend? Welche Glasse nimmt man, wenn man den Body-Kiosk geht, etwas posten?
2: Eine Vanilleglasse.
0: Eine Vanilleglasse? Immer noch? Das ist ja gar nichts Modernes. Du. Jana, schön bist du da. Als nächstes spielen wir einen ganz tollen Hit vom Harry Styles. Kennst du den Harry Styles, Jana?
2: Nein.
0: Du kennst den Harry Styles nicht?
2: Nein.
0: Den Song hier.
2: Doch.
0: Ah, wow. Hui, da bin ich froh. Du. Hit Music Only, auch für die 9-jährige Jana nach der Wetteraussicht.
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0: Jana, du kannst der Fiona jederzeit unter die Arme greifen. Sie muss immer sagen, wie das Wetter so aussieht in diesen Tagen zu Bern. Wenn sie es euch erzählt, kannst du gleich dazwischen
1: grätschen. Genau, ist gut. Ja. Aber ich glaube, ich kann es kurz machen. Es bleibt richtig schön und sommerlich. Auch heute am Nachmittag wieder Maximaltemperaturen von rund 31 Grad für aussen. Wir haben es schon gehört, am Abend kann es gut sein, dass das Lokal noch ein paar Gewitterwolken aufziehen und es nass wird. Du musst zum Teil sogar mit Hagel und ziemlich starken Windböen rechnen. Aber eben nicht ganz überall. Auch die Stadt sollte mehr oder weniger glimpflich davon kommen. Samstag, Sonntag sieht ja wieder richtig gut aus, bleibt trocken. 29 bis sogar Maximum 32 Grad dann am Sonntag. Heisst das, also ist mehr Bodywetter angesagt für dich, Jana?
0: Und dann gibt es eine Vanilleglasse. Jawohl, dann freuen wir uns doch. Harry Styles jetzt für dich zum Aufstehen. Guten Morgen.
1: Morgen.

0: 5 Minuten geht's noch. Dann haben wir 8. Ganz einen guten Start in den Tag.
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0: Der Tim, 25, von Düdinger. Jetzt zugeschaltet. Guten Morgen, Morgen, Tim.
2: Guten Morgen zusammen.
0: Du bist aktuell handicapiert unterwegs, wobei bei Schubidu mitspielen, das sollte noch nicht gehen, da sollte nichts im Weg stehen. Was ist passiert? Sag schnell.
2: Ja, in der Skifähre bin ich auf die Schnurren gefallen.
0: Und dann, was ist passiert?
2: Ja, Wadenbein gebrochen und zwei Bänder gerissen. Ja.
3: Uiuiui, und schon Skifähre, doch schon ein Zeitchen her. He?
0: Ich wollte sagen, ja, also, mein Tipp geht nicht Skifahren, ganz einfach. Dann bricht man sich auch nicht das Wadenbein. Was hast du jetzt für eine Prognose? Wie lange musst du noch? Musst du mit Gips rumlaufen, oder?
2: Nein, es hat kurz darauf eine Operation gegeben. Und jetzt bin ich im Physio machen und am Aufbauen, ja. Dass die Muskeln wieder anfangen wachsen, oder?
0: Das braucht Zeit. Vielleicht ja eine Gesundheitsschuhe kaufen im Dosenbach. Schubidu, du weißt es, wie es läuft. Unser Songeratungskiss, um uns das kleines Wortspiel erlauben. Es gibt ja immer einen Jackpot zu gewinnen. Wie hoch ist der heute, Fiona?
3: 100 Stutz Dosenbach-Gutschein haben wir drin.
0: Also reicht für einen guten Schuh, würde ich mal meinen. Kurzer Ausschnitt von einem Song. Wir haben ja da Generalüberholung bei uns im Studio zu Bern gehabt. Darum haben unsere Basler Kolleginnen und Kollegen übernommen. Wir nehmen jetzt noch den Song auf von Anfang Woche, den haben wir noch nicht aufgelöst. Ist gut, Tim?
2: Jawohl,
0: also. So tönt er.
3: Ach, der geil.
0: Das ist echt mehr ein Geschnurr als ein Song, no. Aber ja.
3: Und gleich kannst du wissen.
0: Interpret und Titel, dann gibt es das Geld für dich.
2: Boah, schwierig. Ich habe Vermutung, aber jetzt, wenn ich es so höre, das ist sicher nicht.
0: Was hättest du gedacht, was das da
3: soll sein?
2: Hey, ich habe eigentlich gedacht, Will.i.am, aber das ist es gar nicht.
0: Will.i.am von Black Eyed Peas? Nein. Es ist noch ein Tipp, das war jetzt mehr so ein Selbstgespräch vom Tim, hat mich gedacht. Würde noch einen Tipp durchgehen?
2: Nein, gar nichts.
3: Ja gut, dann sagt mir euch nochmal 50 Stutz mehr in Jackpot und spielen dann am Montag um 150 Franken. Genau so.
0: Tim, es tut mir leid, bist du leer ausgegangen hier bei diesem Game. Ich wünsche dir aber weiterhin gute Besserung. Und ja, passt dich ein bisschen auf, beim Skifahren.
3: Füge dich auch bei der Fusion machen.
0: Tschüss.
3: Mach's gut, tschüss.
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0: Das ist Musik von unserer Techno-Fiona, passt aktuell in den Grosso. Du gehst ja wieder an eine Rave am Wochenende.
1: Ganz genau, wenn du willst, genau zwei Tage sogar. Freitag und, Samstag und Sonntag.
0: Ziehst
1: mit
0: du
1: Übernachtung, denkst, wenn schon, dann schon.
0: Pah, also Fiona vom Morgenshow-Team, die ist ready für das Wochenende. Und wenn du noch nicht bist, machen wir's.
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0: Mit denen hier, J-Lo und David Guetta. Grüezi nach Werbung, News, Wetter und Verkehr.
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0: Niki Stettler.
9: Eine Jugendchallenge macht der Berner Schifffahrt Sorgen. Am Brienzer und auch am Thunersee haben sich Jugendliche zum Sport gemacht, hinter Kursschiff ins Wasser reinzukumpen und das dann in den sozialen Medien zu veröffentlichen. Das sei eine gefährliche Idee, warnen Betreiber von der BLS-Schifffahrt im Blick. Die Propeller, die Schaufelräder und auch die Schiffsschrauben, die seien sehr gefährlich. Es sei nur eine Frage der Zeit, bis es durch das Tote gäbe. Schweizer Kühe leiden massiv unter der Trockenheit. Wie der Tagesanzeiger schreibt, werden immer mehr davon krank, weil Wasser und Futter knapp wird. Zudem leiden vor allem im Mittelland immer mehr Kühe an einer noch nicht ganz ausgeforschten Krankheit. Aus der Politik kommen jetzt auch erste Forderungen. Der Bundesrat müsse prüfen, ob nicht die Voraussetzungen für eine außerordentliche Lage gewesen. Besonders auch in den Alpen sei die Situation angespannt. Dort seien schon Kühe ab der Hitze gestorben. Der FIFA-Chef Gianni Infantino muss nochmals einen Rückschlag einstecken. Nachdem sich die UEFA schon geschlossen gegen die Pläne zu der Teilprivatisierung der WM ausgesprochen hat, stellen sich jetzt auch ganz Nord- und Südamerika dagegen und auch der Karibische Verband will nichts davon wissen. Mit dem ganzen Gegenwind dürfte es für den FIFA-Chef schwierig werden, den Plan durchzusetzen. Die FIFA wird voraussichtlich Mitte September darüber abstimmen.
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0: Fiona, es sieht schon schön aus von aussen. 20 Grad. Marke die Knackmützig in Bern, staublauer Himmel, einmal mehr. Und das heisst, es gibt auch einmal mehr einen Hitzetag wieder.
1: Genau, also viel mehr habe ich fast sogar gar nicht mehr zu sagen. Er muss sicher bis zum späteren Nachmittag bleibt es nämlich wolkenlos. Du hast gesagt, staublauer Himmel, viel Sonne und Maximaltemperaturen von 31 Grad am Nachmittag. Kehrt dann ein bisschen gegen oben, kann dann gut sein, dass ein paar dunkle Gewitterwolken aufziehen. Und lokal gibt es ein Sommergewitter, musst mit Regen und zum Teil sogar mit Hagel rechnen.
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0: Immer wenn ich das Wort Hagu höre, Fiona, macht es bei mir aus Autosexuellen.
1: Nachher,
0: ich gehe heute Richtung Thun am Abend. Und ja. Thun bekannt, wenn es dem mal kommt, kann hageln, dann tut es richtig.
1: Richtig.
0: Also, der
1: fahr einfach schnell, genau.
0: Nicht schnell fahren kann man aktuell, wenn man Richtung Süd unterwegs ist, wegen dem Stau vor dem Gotthard, 2 Kilometer sind 20 Minuten Zeitverlust, das ist alles okay.
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0: Das sind wir am Start.
1: Guten Morgen.
0: Und wir reden über dein Feuerwerk, das du vielleicht schon gleich im Keller kannst lassen, und zwar für immer. Der 1. August dieses Jahr sowieso ohne Feuerwerk, wegen der Trockenheit dranhalten. Das ist ja wie logisch, aber dass es eben gleich so ganz verboten werden soll. Eine Initiative, die da im November vor das Volk kommt, zur Abstimmung, diskutieren wir zusammen. Geht auf die 10 ab, machen wir das.

0: 1. August geht das Jahr nicht ins Wasser. Nein, wie sagt man dem, Fiona?
1: Was passiert jetzt? Ins trockene Gras.
0: Vertrocknet einfach, ja. Genau. Es ist so trocken von außen, dass wir ein Feuerverbot haben in der ganzen Schweiz und dementsprechend Tragedie. Im Keller müssen bleiben. Und eine neue Vorlage, die im November aus Initiativen zur Abstimmung kommt, wird das vielleicht sogar auf Dauer verbieten. Eine Initiative, die eingereicht wird vom Verein Vier Pfoten. Katja Schöneberger ist von diesem Verein Vier Pfoten und eben Initiantin und hat uns heute Morgen nochmal erklärt, warum sie die Initiative braucht, weil Mensch und Tier, oder besser gesagt nur Tier, leidet.
2: So plötzliches knallendes Feuerwerk verursacht bei allen Tieren, also bei allen Haustieren, Nutztieren, Wildtieren, grossen Stress und sie reagieren oftmals mit Panik. Also ganz konkret, Rinder und Pferde im Stall versuchen zu flüchten, können sich dabei verletzen, Haustiere zeigen Angstverhalten, zittern, laufen zum Teil auch in Panik weg. Und Tierärztinnen und Tierärzte berichten uns beispielsweise, dass die Tiere nicht selten dann auch über Tage und sogar Wochen verängstigt bleiben.
0: Das mal ein Argument, das Umweltargument noch ein anderes. Sieht jemand etwas anders heute Morgen?
1: Ja, ganz genau. Und zwar der Alain Stucki von der Stucki AG in Wiel. Ja, das ist in einem Feuerwerksvertrieb, den er arbeitet.
0: Und das wäre existenziell, wenn das Verbot durchkäme für Sie. Was sagt ihr da zu diesen Argumenten, unter anderem auch das Klimaargument der Gegenpartei?
3: Ich habe lieber, wenn mir ein Feuerwerkgegner sagt, geradeaus, schau, ich finde Feuerwerk, Entschuldigung, der Ausdruck scheisse. Ich finde das blöd, das sollte man verbieten in meinen Augen. Das ist alles okay. Wir haben Meinungsfreiheit in diesem Land und das finde ich ein ganz wichtiges Gut. Und das darf jeder sagen. Aber wenn man sagt, ja, wegen dem CO2 sollte man das nicht machen und geht dann mit dem Flüger in die Ferien. Ja, wegen der Umwelt sollte man es nicht machen. Ich weiss nicht, ob das so eine faire Argumentation ist.
0: Ah, hat er Mühe damit. Aber sein Job, der würde auch deutlich anders aussehen, oder? Nach einem Jahr von dieser Initiative im November.
3: Man müsste sich das Sortiment komplett umbauen, erweitern in andere Bereiche rein. Und das, was dann noch erlaubt ist, müssen wir dann sicher ausbauen. Man weiss ja im Moment noch gar nicht so recht, was ist denn noch erlaubt. Das kann mir im Moment niemand beantworten, weder in Bern, bei der Bundespolizei noch beim Amt für Umweltschutz. Darum ist es für uns schwierig zu sagen, wie kommt es am Schluss effektiv raus.
0: Also für ihn ändern eine unangenehme Situation. Wie siehst du da aussen? Was willst du stimmen? Ja oder nein zu diesem Verbot von Feuerwerk? 079-655-0844. Erstaunlicherweise habe ich vor Fiona heute Morgen gelernt.
1: Ja, ich hätte aber schon noch Freude an diesen Raketen.
0: Du böllerst schon noch gerne.
1: Ja, mache ich schon noch gerne, bin ich ehrlich.
0: Bei Fiona ist die Strasse wieder so, wenn man da.

0: Fashion Alarm in der Super League. Fashion Alarm, Fiona. Ja, da müssen wir unbedingt drüber reden vor dem Derby. Am Wochenende. Thun IBE auswärts, der Freitag geht's ab 6.
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0: Stell es dir schnell bildlich vor. Du hast eine Hochzeit am Wochenende. Wartest verzweifelt auf deine Bestellung, die unbedingt muss kommen. Es gibt ja schliesslich einen Dresscode. Und genau so geht es aktuell IBE, wo morgen auswärts spielt gegen Thun in der Visana Arena. Und Roger Schürch aus Sportexpert, habe ich mit dir heute Morgen schon darüber blödelt. Was ist eigentlich da genau los? Warum kommen die Trikot nicht? Die Auswärtstrikot schon mit dem Heimtrikot hat es Gabriele gegeben. Ja. Sag nochmal, was ist genau los?
2: Also, Nike ist der Trikotsponsor von IBE. Das Problem ist schon, beim Heimtrikot hat es massive Lieferengpässe gegeben oder Lieferverzögerungen. So. Man hat als letztes Team eigentlich quasi noch das Heimtrikot vorgestellt von der Liga selber. Das ist draussen, mit dem hat man jetzt schon geshootet, aber das Problem ist jetzt noch das Auswärtstrikot. Das ist noch nie ein Stand jetzt.
0: Also das heisst, das kommt in den nächsten Tagen, in den nächsten Wochen, in den nächsten Monaten?
2: Ich gehe jetzt mal davon aus, habe nicht weitere Informationen. Fakt ist einfach, man hat es bis jetzt noch nicht. Man müsste wahrscheinlich am Samstagabend gegen Thun auch im Heimtrikot spielen. Oder, ich habe noch schnell den Gedankensprung gemacht, vielleicht könnte man einfach auf das Goalie-Trikot ausweichen. Also weißt du, Marvin Kauer ist auch wieder zurück, mit Christian Fasnacht ja auch. Und dann könnte man einfach im Goalie-Trikot vielleicht, als Auswärtstrikot. Das Problem dort nur ist, die Goalie-Trikots sind halt alle längärmlich. Ich weiß nicht, wie geil das ist bei diesen Temperaturen.
0: Bei 30 Grad nicht so cremig. sportlich vielleicht gleich noch schnell darüber zu reden. Thun hat ja ein paar Matches mehr in den Knochen. Kennt man selber auch. Man viel geht joggen, viel sportelt und dann am nächsten Tag wieder an die Säcke muss. Ist man nicht ganz so weit? Könnte das ein kleiner Vorteil sein für IBE?
2: Nein, glaube ich nicht. Also Thun hat ja jetzt vor allem einfach Champions League Qualifikation gespielt. Ja, dort leider in Zagreb ausgeschieden. Schlussendlich, klar, jetzt kann man sagen, Dienstagabend-Match und am Samstagabend-Match und halt noch Distanz und so. Aber ich glaube jetzt nicht, dass das so früh in der Saison, im Gegenteil, das hilft eher, so ein bisschen in den Rhythmus reinzukommen. IBE auf der anderen Seite hat ja auch mehrere Testspiele gehabt und am letzten Wochenende eben Meisterschaftsspiel.
0: Einmal mehr, also Kantonsderby.
3: Ja.
0: Morgen am 1. August, 8:30 Abpfiff.
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0: hoffe, du bist gut in den Tag gestartet. Falls nicht, ja, vielleicht braucht es einfach noch ein bisschen Good News. Die bekommst du jetzt vom Niki Schädler.
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2: In der Schweiz ist der wahrscheinlich kleinste Themenpark der Welt entstanden. Am Bodensee, mit dem Kanton Thurgau, haben sich zwei Brüder ein Mini-Santorini gebaut. In den letzten vier Jahren haben sie ihren Garten ganz im Stil der griechischen Insel eingerichtet und ihr 23 Quadratmeter Paradies geht auch auf Social Media durch die Decke. Allein auf Instagram haben die beiden Brüder jetzt schon über 72'000 Follower, aber im nächsten Sommer dürften sie durchaus noch ein bisschen mehr werden, weil ab dann kann man dann voraussichtlich auch im thurgauischen Mini-Santorini übernachten. Sie wollen es dann nämlich als Airbnb vermieten.
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0: Es wäre ja höchst unprofessionell, Fiona, am Radio noch zu morgen zu essen, wenn du moderierst.
4: Genau, darum machst du das nie und musst jetzt nicht noch irgendjemand überbrücken, zum Abendschlucken.
5: Ich würde nie machen.
4: Genau, und darum würde ich dich überbrücken und übernehme doch mit den Wetteraussichten. Die sind das nämlich richtig gut. Genau, kommt jetzt. Pst. Ja, schon jetzt haben wir nämlich 21 Grad draussen. Legen wir noch mal 10 Grad oben drauf. Heisst, heute Nachmittag gibt es 31 Grad im Maximum. Nochmal einen richtig schönen Sommertag und bis zu 9 Sonnenstunden. Bevor es dann aber gut kann sein, dass gegen oben ein paar Regenwolken aufziehen und in der Nacht auf Samstag musst du mit einem Sommergewitter rechnen.
0: Bist du schon fertig oder kann ich noch beisnen?
4: Ich kann schon einen nehmen. Was soll ich noch erzählen? Ja, es bleibt schön. Das ganze Wochenende. Also, Schelker kann noch ein bisschen essen und ich erzähle dir, dass am Wochenende noch ein bisschen Sonne und Partywetter angesagt ist.
0: Schau mir nicht genau auf die vierte Woche.
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0: Nicht nur bei dir draussen wegen meinen Nüteln, nein, auch hier im Studio. Sorry, die Zeit ist Geld, Fiona.
4: Du, an mir liegt es nicht, du bestellst jetzt wieder, muss ich noch ein Avocado-Toast rein drücken.
0: Ja, du, es ist ja nichts morgen, das ist wahnsinnig.
4: Ja, bin ich bereit, wenn es darauf ankommt.
0: A2, Luzern Richtung Gotthard. Vor dem Gotthard Richtung Süden zwischen Wasser und Göschen 2 Kilometer Stau. Zeitverlust von 20 Minuten, das ist das Wesentliche, was die Leute hören.
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0: und ein Musikal.

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0: Genießt jetzt seine Papi-Zeit. Der Baschi, Frischbacken, Bär, Hausbau, gehört bei Energy. Wieso lachst du jetzt, Fiona?
1: Nichts, das ist herzig. Ich finde einfach das Wort Bär super.
0: Das darf man zu Bern sagen.
1: Eben, das soll ich jetzt in meinen Wortschatz integrieren.
0: Fiona Schelker hier, dein Morgenshow-Team bei Energy, die Stellung hält in ihrer Zeit, ja, wo draussen Glut hat, nach wie vor halt zu reden gibt. Mhm. Es ist das Thema Nummer 1. Auch wenn man jetzt in die Ferien geht, gehen wir wirklich noch Richtung Süden, noch mehr in die Hitze. Bei Fiona und bei mir müssen wir das mit einem klaren Ja beantworten.
1: Genau.
0: Bei mir geht es am Wochenende auf die Rennstrecke mit dem TÜV Richtung Südfrankreich runter.
1: Also nicht noch zu heiss, am besten noch das TÜV-Kombi anlegen.
0: Und genau, lange
1: Unterwäsche.
0: Im Lederkombi.
1: Das ist ja gesund bekanntlich, oder?
0: Letztes Jahr, als ich einen Hitzeschlag hatte, dieses Jahr möchte ich es besser machen. Okay. Du gehst auf
1: Sardinien, genau, dann Mitte August, wo es ja glaube ich auch ein bisschen heißer ist noch so da.
0: Also komplett ehrlich entgegen dem Trend, den man aktuell kann lesen kann.
1: Genau,
0: Trend.
1: Coolcation, also echt mal Ferien ein bisschen im Kühleren.
0: Coolcation, etwas, was der Jean-Marc auch wird machen.
2: Also ich kehre definitiv zur Gruppe, alles, was über 26 Grad ist, kehrt gesetzlich verboten und darum zieht mich auch Richtung Norden.
0: Ja, ab in Norden, nicht mehr immer in Süden. Auch unser Gespändli da von Energy, der Roger Schürch, hat das gemacht. Du kannst es nur empfehlen.
3: Es gibt mehrere Gründe, für Sommerferien im Norden zu machen. Logischerweise Temperaturen. Es ist nicht ganz so tätschheiss, wie es im Süden unten ist, irgendwo am Mittelmeerstrand. B, hast meistens weniger Leute. Okay, ich war jetzt gerade in Island gesehen. Island war recht touristisch verschraubt. Trotzdem hatte ich das Gefühl, ich hatte Platz zum Versauen. Und C, im Norden oben hast du durch den Sommer die sogenannte Mitternachtssonne. Heisst, die Sonne geht fast nicht unter. Perfekt für alle Party-Tigger und Tiggerinnen da draussen.
0: Auch für dich, Fiona, wäre doch das etwas,
1: genau,
0: was am Wochenende...
1: Genau, also Party-Tigger, das klingt eigentlich gut, aber kalte Temperaturen, sorry, kannst mich nicht überzeugen.
0: Durchraven im Norden oben.
1: Oder dann doch lieber im Süden, muss man noch überlegen.
0: Lassen wir dir die Entscheidung übrig. Katy Perry hat doch ein bisschen Ferien in der Schweiz gemacht, hat gespielt im Paleo-Festival, da kommt sie mit Firework im 19 vor.
1: Guten Morgen.

0: muss da Energy aus der Schusslinie nehmen.
1: Das ist mein sagen, für was? Das hast du jetzt wieder falsch
0: gemacht? Es ist mein Ragetli, wo man ab ist.
1: Oder ab ist, ich habe es gehört.
0: Hast du es gehört? Ja, das ist ein Feuerwerksverbot und darum ein dummer Rückkleid. Das
1: ist eigentlich lieber im Studio als draussen, gell? Ja.
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0: Fiona Schelker hier nach wie vor für dich. Und jemand von uns hat sich fürchterlich verbrannt gestern beim Ahrenbötteln.
1: Ich bin es nicht.
0: Ja, jetzt weiss ich nicht, Apres-Soleil-technisch habe ich gesehen, Fiona, hast du ja alles mit dabei heute. Also,
1: richtig, ja.
0: Du bist ja richtig ausgerüstet.
1: Hey, komm, ich helfe dir doch mal ein bisschen, weil du blendest schon fast so rot, wie du bist. Und Apres-Soleil ist das Ding für mich vom Sommer. Also, es gibt ja nicht mehr nur Aloe Vera oder so, sondern es gibt Feng Kokos, Vanille mit Glitzer und Goldpartikel, Perlmutter. Glow.
0: Ja, was würdest du mir jetzt empfehlen, für mich eher rötlich zu haben heute Morgen?
1: Was bist denn du, so ein bisschen süß oder eher nicht?
0: Ich bin nicht so kokosnussig.
1: Okay, ja, dann habe ich eigentlich nichts, weil das ist so mies. Hey, nein, Aloe Vera ist doch immer gut.
0: Aloe Vera?
1: Ja, genau.
0: Aloe oder Aloe?
1: Aloe Vera.
0: Aloe Vera, okay.
1: Ist gut, wenn wir das einschmieren.
0: Würdest du mir auch noch schnell den Rücken?
1: Oh, okay, ja.
0: Ich weiss, es ist nicht ein schöner Rücken, aber ich wäre froh.
1: Ich wollte sagen, ein bisschen haarig.
0: Und zwischen... So! Sicher habe ich keinen haarigen Rücken. Bitte! Wetteraussicht, jetzt Fiona für das Wochenende, ja, muss ich wirklich eingremen.
1: Genau, es ist Apres-Soleil-Wetter, weil du kannst dich verbrennen, einmal mehr bei viel Sonne und 31 Grad heute im Maximum am Nachmittag.
0: Gewitter auch noch ein Thema?
1: Ja, durchaus. Lokal gibt es dann sicher noch ein Gewitter, wird also nass für uns und auch mit Hagel und Wind musst du rechnen.
0: Hoffentlich wird es nass, aber wie gesagt, immer ganz eine lokale Geschichte, die Gewitter auch teilweise so heftig können ausfallen. 14 Minuten und 9 Uhr.
1: Guten Morgen.
0: Nicht so viel, Jonne!
1: Sorry!

0: Olivia Rodrigo. Drop Dead bei Energy am 10 von 9, wo es ein kleines Best-of gibt von dem hier.
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0: Wir haben morgen gespielt, ein Paar mit 6 Jahren gemeinsamer Erfahrung mit Roberto und Deborah. Kenne ich ihn, wohnen aber zusammen und sie verlobt. Gratuliere, Roberto. Guten Morgen.
2: Guten Morgen.
0: Du hörst uns vor allem deine Deborah noch nicht. Wie lange seid ihr schon verlobt?
3: Ja, es sind ein bisschen länger her. Es sind bald 4 Jahre, ja.
0: Ui. Roberto, ich habe mal sagen, so, alles über 2 Jahre langsam ein bisschen heimgekommen. Aber warum zögert ihr es denn raus mit Heiraten? Das ist Kostenfrage, die Heiratsstrafe, haben wir auch schon alles gehört hier.
3: Gesundheitlich, wir haben eine doppelte Operation gehabt. Und zuerst mache ich umschulen neu alles. Und wenn alles in der richtigen Reihenfolge ist.
0: Absolutes Verständnis, dass es noch nicht gelangt hat. Die zwei können einen tollen Preis gewinnen, wäre auch für die Jugend nicht schlecht. Roberto, wenn du nach diesen Strapazen könntest du entspannen.
3: Ja, man sagt nicht nein, oder?
0: Ja, klar, ja.
2: Nicht nein sagen, nein.
0: Gut, die erste Frage von der einen geht in die Richtung Geld. Und zwar möchte ich dein Kleidershopping-Budget pro Monat hören. Was gibst du dir da?
3: Halbfestalte Kleider. Also wenn es jetzt so ein Durchschnitt von den letzten 2-3 Monaten ist, dann kannst du sagen, so 0 Franken, ja.
0: Krass, okay, gut, ja.
2: Das kann ich nicht sagen von mir.
0: Der Zug ist bei Fiona abgefahren, du. Sag mir aus zweites, was darf auf deinem Zmorgentisch nicht fehlen?
3: Ein Espresso.
0: Okay, und die Sexfrage, die kommt von Fiona.
2: Genau, Roberto, ich wollte von dir wissen, beim Akt, wo bist du am liebsten? Oben, unten oder hinten?
3: Oben.
0: Jetzt muss ich mir schnell überlegen, wo wir hingehen. Gut, dann haben wir noch die. Und wir holen sie zurück. Deine Deborah, ab jetzt wieder da. Hallo, Deborah.
4: Hallo.
0: Ich wollte mal von Roberto wissen, wie viel pro Monat gibt er für seine Kleider so aus, für das Shopping?
4: 0 Franken eigentlich, bin ich die, die shoppt.
0: Wie viel gibst du oben aus, Deborah?
4: Ich glaube schon 100 Franken.
0: Aha, ja, das. Aber das ist jetzt ja noch okay.
2: Das geht ja noch, finde ich
0: ist jetzt noch fair, Deborah. Hä? Gut, es hat er gesagt, im Moment ehrlich recht wenig bis gar nichts, 0 Franken in den letzten 2-3 Monaten, das kann ich so geben. Zweite Frage ist um das Kulinarische gegangen. Was darf bei seinem Zmorgen nicht fehlen auf dem Zmorgentisch?
4: Italiener, würde ich sagen, Espresso.
0: Ohne Espresso kann er nicht den Tag starten. Fiona, stimmt das?
2: Das stimmt, korrekt.
0: Jawohl! So, und jetzt noch die 6 Frage richtig beantwortet, dann gibt es den Preis.
2: Genau, ja, ich wollte von Roberto wissen, wo ist denn er bei euch im Liebesakt am liebsten? Oben, unten oder doch hinten?
4: Ja, ich würde sagen, oben.
0: Missionarstellung macht er am liebsten?
4: Ja.
0: Und das ist korrekt.
2: Richtig.
0: Auch hier, richtige Antwort, heisst der Wellnesspreis für euch zwei. Gratulieren.
3: Danke vielmals.
0: Und alles Gute für die Zukunft hier, Roberto. Gute Besserung, gell?
3: Danke vielmals.
0: Tschüss zusammen.
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4: Niki Stettler.
5: Die Schweizer Nationalbank hat sich ein bisschen gefangen. Im zweiten Quartal dieses Jahr hat sie mehr als 25 Milliarden Franken Gewinn gemacht. Das heisst heute in einer Mitteilung, gefangen darum, weil sie in den ersten drei Monaten von 2026 noch einen Verlust geschrieben hat. Das heisst aber noch nichts für das Jahresergebnis, weil das hängt stark von der Entwicklung der Aktien und vor allem auch vom Goldpreis ab. Schweizer Kühe leiden massiv unter der Trockenheit. Wie der Tagesanzeiger schreibt, werden immer mehr davon krank, weil Wasser und Futter knapp wird. Zudem leiden vor allem im Mittelland immer mehr Kühe an einer noch nicht ganz ausgeforschten Krankheit. Aus der Politik kommen jetzt auch erste Forderungen. Der Bundesrat müsse prüfen, ob nicht die Voraussetzungen für eine außerordentliche Lage gewesen. Besonders auch in den Alpen sei die Situation angespannt. Dort seien schon Kühe ab der Hitze gestorben. Der FIFA-Chef Gianni Infantino muss nochmals einen Rückschlag einstecken. Nachdem sich die UEFA schon geschlossen gegen die Pläne zu der Teilprivatisierung der WM ausgesprochen hat, stellen sich jetzt auch ganz Nord- und Südamerika dagegen und auch der Karibische Verband will nichts davon wissen. Mit dem ganzen Gegenwind dürfte es für den FIFA-Chef schwierig werden, den Plan durchzusetzen. Die FIFA wird voraussichtlich Mitte September darüber abstimmen.
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7: Heiss wie 10 ist mehr, 20 Grad Marke. Schon knackt, Fiona?
8: Schon knackt, schon kurz nach der 8. Also richtig wieder einen angenehmen Morgen. Und du hast gesagt, es wird heiss. 31 Grad heute Nachmittag, schon jetzt blauer Himmel und viel Sonne. So bleibt sicher bis am späteren Nachmittag, früh oben. Dann ziehen einfach doch noch ein paar Gewitterwolken auf und lokal gibt es heute doch ein starkes Gewitter. Heiss also auch Hagel und starke Windböse möglich.
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7: Ferientechniker wollen Richtung Süden, darum stauen es 2 Kilometer von Gotthardtunnel 20 Minuten. Sei das, was du dort verlierst, sonst alles gut unterwegs.
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7: 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Und Fiona sagt dir ehrlich, ich bin einfach müde. Wie Sendswoche sollte in der Fall sein?
8: Ich würde sagen, es ist ja gut, dass jetzt Freitag ist und das Wochenende bevorsteht, muss man einfach hoffentlich bei allen ein bisschen runterfahren, ein bisschen relaxen.
7: Geht ihr
8: ja
7: vielleicht auch so, dementsprechend jetzt noch durchziehen, Zähne zusammenbeissen und ab Richtung Wochenende.
8: Freitag nehmen wir noch.
7: Wir begehen.

0: jetzt ab 9 Uhr Energy, mein Morgen am Start. Die Chance ist hoch, dass es bei dir im Moment
1: so tönt.
0: So tönt genau. Im Büro. Und thematisch wären wir da schon genau am richtigen Ort.
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0: Das Zehnfingersystem braucht man doch, wenn man im Büro arbeitet und viel am Töckeln
1: ist. Also brauchen, eben. Ich glaube, niemand kann es wirklich, aber jeder hat so seine Technik, wie man gut durchkommt, oder?
0: Alle haben es gelernt, die Schuhe mit verschiedenen Techniken.
1: Ich weiss noch genau, wir immer so die Zehnfingersystem-Testchen müssen machen.
0: Aha.
1: Und nur so ist der Kurs nachher bestanden, Ende Semester. Und wir haben immer so Zahnarztlätzchen umbunden bekommen. Also wirklich so das Metallkettchen um den Hals, genau, und dann so das Läppchen, und dann müssen die Hemd unter den Zahnarztlappen schieben, damit du nicht siehst, was du eindöckelst. Und darum habe ich irgendwie die Assoziation mit Zahnarzt und Zähnchen, also das gruselt mich gerade.
0: Okay, das habe ich zwar noch nie... Aber ja gut, gell, das Alte haben natürlich die Schule auch ein andere Mittel zur Verfügung.
1: Ja, genau.
5: Was ist ein Zehnfingersystem?
6: Das habe ich noch nie gehört.
5: Keine Ahnung, was das ist?
6: Keine Ahnung. In einem anderen Land. Das ist vielleicht ja, keine Ahnung.
7: Also vielleicht irgendwie etwas mit Wählen.
5: Also was mit Wählen?
7: So, welcher Präsident zum Wählen oder so. Mit 10 Fingern, ich weiß es auch nicht.
5: Aha, also dann kann man wie mit den Fingern auswählen quasi.
7: Ja.
5: Was ist ein 10-Fingersystem?
8: Irgendwie so die 10 Gebote oder so Regeln, die man folgen muss. So religionmäßig.
5: Ja. Was wären das denn für Regeln beim 10-Fingersystem?
8: Ja, was sind so nicht Lügen? Aha, ja, einfach die 10 Gebote,
5: ja,
8: oder?
5: Genau. Ja. Wieso heisst das denn 10-Fingersystem? Das
8: ist einfacher zu merken. 10 Finger auf der Hand kannst du so durchzählen. Ja. Keine Ahnung.
5: Also dann tust du wie so ein Gebot abzählen, oder wie?
8: Ja.
5: Was hat das alles mit einem System zu tun?
8: Man muss die Regeln befolgen, sodass man ein anständiger Mensch ist.
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0: Frage, Fiona, was hat Jessie J, Sängerin, die wir aus Nächstes hören, hier bei Energy Morgen gemeinsam mit mir?
1: Braune Haar? Keine Ahnung.
0: Ja, doch nicht braun, ja, doch blond.
1: Grau.
0: So, jetzt bist du frech gegen Jessie J. Nein, sie war schon im Tessin.
1: Im Tessin?
0: Ui, geh jetzt Tessin. Sie ist im Moon Stars, hat sie gespielt.
1: Ah,
0: die stimmgewaltige Frau, wer die mal live gesehen hat, weiss es. Also, der strahlt die Hingern, die hat so ein
1: Organ. Auf jeden Fall.
0: Price Tag, ihren Überhit, gibt es, nachdem wir hören, ob der Jackpot bei Schubidu in unserem Songeratik Swiss rausgeht heute.
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0: Spiel kurz erklärt, wer das jetzt noch nie gehört hat.
1: Ja, wir hören einen kurzen Songausschnitt und wir wollen wissen, wie heisst das Lied und vor allem, von wem ist es, und dann ruft man ab.
0: Und zwar ein Jackpot im Wert von 100 Franken.
1: Genau, heute sind es 100 gewesen.
0: 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Einfach in der Brett und Titel von so einem kurzen Ausschnitt.
3: Ach, das ist geil.
0: Rausfinden. So einfach wäre es, wenn es dir schnell ist gegangen. Ja, ein Tim, Energy-Hörer, der heute Morgen dürfen mitspielen durfte, ist so ein bisschen schnell gegangen, jetzt mit dünkt.
3: Ach, das ist geil.
4: Boah, schwierig. Ich habe Vermutung gehabt, aber jetzt, wenn ich es so höre, das ist sicher nicht.
0: Was hättest du denn gedacht, was das da
3: ach, das ist geil.
0: So sein?
4: Hey, ich
0: habe
4: eigentlich gedacht, Will I Am, aber das ist es gar
0: nicht. Will I Am von Black Eyed Peas? Nein. Sonst noch ein Tipp? Das war jetzt mehr so ein Selbstgespräch vom Tim, hat mich gedacht. Würde noch einen Tipp durchgehen?
4: Nein, gar nicht.
0: Dementsprechend, Fiona?
1: Einfach nochmal 50 Gramm rein. Genau, heisst, wir spielen am Montag um 150 statt zu Dosenbach-Gutschein.
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1: Niki Stettler.
2: Die Schweizer Nationalbank hat sich ein bisschen gefangen. Im zweiten Quartal dieses Jahres hat sie mehr als 25 Milliarden Franken Gewinn gemacht. Das heisst heute in einer Mitteilung, gefangen darum, weil sie in den ersten drei Monaten von 2026 noch einen Verlust geschrieben hat. Das heisst aber noch nichts für das Jahresergebnis, weil das hängt stark von der Entwicklung der Aktien und vor allem auch vom Goldpreis ab. Die spanische Stadt Ceuta ist in den letzten paar Tagen von Migranten überrannt worden. Die Behörden in der spanischen Enklave in Nordafrika schlagen darum jetzt Alarm. Vor allem auch darum, weil unter den fast 2000 Migranten viele Kinder darunter sind. Das berichtet der staatliche Fernsehsender RTVI. Die Regionalregierung fordert darum jetzt von Madrid, dass sie Unterstützung vom Militär bekommen. Hilfe zugesichert hat auch schon die Europäische Union. Die Feuerwehrleute in Griechenland sind auf Hilfe von oben angewiesen. Während die Einsatzkräfte probieren, die zahlreichen Brände unter Kontrolle zu bringen, ist vor allem auf der Insel Kreta erst einmal nichts zu machen. Heftige, teilweise sogar orkanartige Wind machen es den Feuerwehrleuten extrem schwierig. Erst wenn das Wetter sich beruhigt hat, könnten auch wieder Löschflugzeuge Einsatz fliegen. Das heisst es gegenüber dem griechischen Radio. Meteorologen erwarten, dass es im Lauf vom heutigen Abend dann ruhiger wird.
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4: Fiona, es steht Weekendprogramm an für viele. Fahrt schon heute an. Ich gehe zum Beispiel am Thunersee. Und das sollte es einfach, ja, klar, sollte es für die Natur mal wieder ein bisschen Regen geben. Aber es sollte nicht gewittern. Also Hagel möchte ich nicht, gell?
5: Ja, aber ich kann dir nicht versprechen, dass das alles so kommt, wie du dir das wünschst. Weil er muss sicher gegen oben ist ein Sommergewitter angesagt. Und dann eben auch inklusive Hagel und Wind. Aber bis dorthin gibt es mir noch mal einen sonnigen Tag und Maximaltemperaturen von 31 Grad. Und sowieso jetzt noch fürs Wochenende, wenn wir ein bisschen vorausschauen, es bleibt richtig schön und dann sicher Samstag, Sonntag auch trocken. Am Sonntag bis zu 32 Grad.
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4: Ich weiss nicht, wie es dir geht, aber ich genieße aktuell die Situation auf der A1. Zum Beispiel, wenn man da beruflich bedingt halt am Umgurken ist und ohne Stau dadurch kommt. Das ist eine wahre Freude.
5: Das hat man verdient. Wenn man daheim bleibt und nicht in die Ferien, ist immerhin kein Stau.
4: Immerhin so. Nerven sparen und Nerven braucht es gleichwohl, wenn man in die Ferien will. Richtung Süden vor dem Gotthard sind es 2 Kilometer. Stabil schon den ganzen Morgen die 20 Minuten Zeitverlust.
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4: Ui, weiss, es ist erst 3 ab 10. Ui, weiss, du musst noch ein paar Stunden bügeln, bis es dir 12 verdiente Wochenende gibt. Aber Fiona, ich will jetzt eine kleine Laola-Welle für unseren Feierabend.
5: Also.
4: Oi!
6: Feierabend!
5: Ja, das klatscht an die Freude, hast du noch nicht ganz?
4: Ja, nein, natürlich noch nicht ganz. Hinter den Kulissen geht es hier noch ein bisschen weiter. Aber verabschieden, auch mehr, tun wir uns mal jetzt und sagen, schönes Wochenende und bis
5: dann. Tschüss.
4: Tschüss.
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1: 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Material Lover.

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0: Das ist dein Vormittag mit Energy von dem Freitag, 31. Juli.
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0: Im Nachrichtenstudio ist der Niki Stettler.
2: Ein Tourist hat im Tessin einen Blindgänger gefunden. Gemäss der Kantonspolizei ist es eine Handgranate von der Schweizer Armee, die nicht explodiert ist. Der Mann, den sie im Lago Maggiore gefunden hat, hat sie ans Ufer gebracht und dort haben sie den Beamten zuerst einmal untersucht und danach an einen sicheren Ort gebracht. Dort soll sie jetzt vernichtet werden. Die Polizei warnt vor so Blindgänger, man solle sie nicht berühren und solche Funde sofort der Polizei melden. Die spanische Enklave Ceuta im Norden von Afrika ist in den letzten paar Tagen von Migranten überrannt worden. Innerhalb weniger Tage sind schätzungsweise fast 50'000 Menschen dorthin geflüchtet, wie spanische Medien melden. Sie schwimmen teilweise über das Meer, um an den hohen Grenzzäunen vorbeizukommen. Die Ankömmlinge müssen teilweise auf den Strassen übernachten, weil die Auffangzentren völlig überlastet sind. Der Auslöser vom Ansturm ist ein Entscheid vom spanischen Gericht. Das will nämlich, dass Menschen, die schwimmend auf spanischem Boden ankommen, im Asylprozess das Recht auf eine Einzelfallprüfung hin. Die Feuerwehrleute in Griechenland sind auf Hilfe von oben angewiesen. Während die Einsatzkräfte probieren, die zahlreichen Brände unter Kontrolle zu bringen, ist vor allem auf der Insel Kreta erst einmal nichts zu machen. Heftige, teilweise sogar orkanartige Wind machen es den Feuerwehrleuten extrem schwierig. Erst wenn das Wetter sich beruhigt hat, könnten auch wieder Löschflugzeuge Einsatz fliegen. Das heisst es gegenüber dem griechischen Radio. Meteorologen erwarten, dass es im Lauf vom heutigen Abend den ruhiger wird.
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0: Schon jetzt messen wir 29 Grad. Heute wird es ein wunderbarer Freitag werden mit recht viel Sonnenstrahlen. Erst im Verlauf vom späteren Nachmittag oder später oben kann es sein, dass es lokal vereinzelt ein bisschen regnen und auch heftige Gewitter gibt. Bei 32 bis 35 Grad. Also sicherheitshalber mal alles reinräumen, was du auf dem Balkon oder auf der Terrasse hast. Morgen am Samstag gibt es einen Mix aus Sonne und Wolken. Den ganzen Tag durch könnte es immer mal wieder ein bisschen regnen oder gewittern lokal. Das bei um die 30 Grad.
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0: 3 ab 11 haben wir es. Schicken liebe Grüße zu dir ins Auto, wo du im Stau stehst in der Region Basel auf der A3 Richtung Zürich ab Basel Euro Airport bis zu der Verzweigung Wiese verlierst du um die 15 Minuten. Region Zentralschweiz, da hast du ein Pannenfahrzeug auf der A2 Chiasso Richtung Gotthard ab dem Monte Piottino Tunnel. Dort der rechte Fahrstreifen gesperrt. 5 km Stau hast du auf der A2 Richtung Gotthard ab Quinto bis Airolo. Das heisst für dich 50 Minuten, wo es länger geht. In der Gegenrichtung sind es 4 km, bedeutet 40 Minuten, wo du verlierst. Ein Pannenfahrzeug haben wir auf der A2 Luzern Richtung Gotthard ab dem Seelisberg-Tunnel. Der rechte Fahrstreifen ist gesperrt, das wegen einer Personenwagen-Panne, die es dort gibt. Dann hast du auch noch die Einfahrt in Göschenen und in Airolo, wo beide zu sind. Wünschst dir viel Geduld. Eine gute und sichere Fahrt an dein Ziel.
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0: Finished Arti mit Ray Dalton in my bones. Energy grüßt am Freitag, 31. Juli. Weekend Vibes gibt's nach der 12. von Two Colors, Chris de Sarandi und Safri Duo Cynica. Mit wie für die Good Vibes am Freitag, Teddy Swims mit Mr. Know-It-All direkt nach dem News Update.
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0: Mit dem Update von Niki Stettler.
2: Ein Tourist hat im Tessin einen Blindgänger gefunden. Gemäss der Kantonspolizei ist es eine Handgranate von der Schweizer Armee, die nicht explodiert ist. Der Mann, den sie im Lago Maggiore gefunden hat, hat sie ans Ufer gebracht und dort haben sie den Beamten zuerst einmal untersucht und danach an einen sicheren Ort gebracht. Dort soll sie jetzt vernichtet werden. Die Polizei warnt vor so Blindgängern, man solle sie nicht berühren und solche Funde sofort der Polizei melden. Der oberste Feuerwehrmann der Schweiz schlägt Alarm. In einem Interview mit dem Online-Magazin Watson sagt er, dass wenn der Wasserstand weiterhin so tief bleiben täge, dann müsse man sich Alternativen überlegen, wie man so Feuer könne bekämpfen. Das, weil es schlicht zu wenig Wasser hat, zum Brandherd und Flammenmeer zu bekämpfen. Gefordert sei aber auch die Politik, die müsse nämlich jetzt präventiv Massnahmen ergreifen, um vor allem Waldbrände zu verhindern. Der sogenannte Friedensrat im Nahen Osten hat sich offenbar auf einen dauerhaften Frieden im Gazastreifen einigen. Das hat der US-Präsident Donald Trump verkündet. Die neue Vereinbarung beinhaltet die komplette Entwaffnung der Hamas und anderen Gruppen. Dafür wird sich das israelische Militär zurückziehen. Zudem sollen internationale Stabilisierungsgruppen installiert werden. Im Moment haben sich aber weder Israel noch die Hamas offiziell zu dem Friedensplan geäussert.
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0: Ich hoffe, deine Balkon, deine Terrasse ist gesaved und sonst, dass du noch Zeit hast, um das zu machen, bevor du dann heimkommst, dass da alles wirklich sicher ist, weil es könnte Gewitter kommen. Musst unbedingt den Regenradar rasch kurz abchecken, wie es bei dir in der Region aussieht. Jetzt geht noch sehr freundlich, recht sonnig, Temperaturen sowieso recht heiß bei 32 bis 35 Grad, aber eben, es kommt vereinzelt kurz für eine halbe Stunde, Stunde regnen und zum Teil kräftig gewittern. Es sind sogar Sturmböen, die es geben kann. Also das erwartet uns heute an diesem Freitag sicher noch. Morgen am Samstag dann ist es recht sonnig. Es kann nur vereinzelt ein paar Regentröpfchen geben. Am Nachmittag vor allem mit den Bergen ein bisschen gewitterig, das bei 30 Grad.
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0: 3 ab 12 haben wir es. Ich sage dir, wo du im Stau stehst, in der Region Basel auf der A3 Richtung Zürich, ab Basel Euro Airport bis zu der Verzweigung Wiese brauchst du etwa 15 Minuten länger. In der Region Zentralschweiz haben wir die A2 drauf, Chiasso Richtung Gotthard, Biomonia-Tunnel, Verkehrsbehinderungen wegen einem Pannenfahrzeug. Der rechte Fahrstreifen ist gesperrt. Dann auch noch auf dieser Strecke ab Quinto bis Airolo, 6 Kilometer Stau, heisst für dich eine ganze Stunde, wo du mehr musst rechnen. In der Gegenrichtung sind es 4 Kilometer, bedeutet 40 Minuten länger ab Amsteig bis Göschenen. Dann haben wir ein Pannenfahrzeug auf der A2 Luzern Richtung Gotthard im Seelisbergtunnel, darum der rechte Fahrstreifen gesperrt. Dann haben wir auch noch drauf die Region Ostschweiz, A13 San Bernardino Richtung Chur ab Rotenbrunnen bis Reichenau, wo du anstehen musst. Viel Geduld dir und eine gute Fahrt.
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0: Herzlich willkommen, Friday Edition auf Energy, den 31. Juli haben wir es. Und das ist deine Mittagspause mit uns, wo es hoffentlich etwas Feines zum Essen gibt.
4: Raps sind auch immer gut, so leichte Raps oder Sommerrollen, das ist immer so mein Favorite mit irgendwie Mango, Avocado und Krevette, das ist, glaube ich, immer etwas, was geht.
0: Vielleicht das als Inspiration für deinen Mittag. Einen guten wünsche ich dir und ich habe Freude, dass du da bist bei Energy. Mein Name ist Laura Kürbis, grüezi.
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0: Das ist der neueste Song von Niklas. As I Am.
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0: Jetzt gerade haben wir es 20 ab 12 Uhr. Herzlich willkommen in deiner Mittagspause mit Energy, wo wir um diese Zeit immer über das Positive reden, was auf der Welt passiert.
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0: Sommerferienzeit in der Schweiz immer noch im Gange, aber hey, es gibt 2 Brüder, die müssen gar nicht mehr in die Ferien, glaube ich. Die haben sich einfach im Garten eine eigene kleine Oase gebastelt. Niki Stettler aus der Energy News Redaktion. Ich überlasse dir, es auszusprechen.
4: Also die haben sich einen wunderschönen Ort im Garten gestellt, sozusagen eine Mini Santorini, also so eine griechische Insel. Und du siehst wirklich auf den Bildern, wie es so weisse Wände mit so blauen Sachen rundherum. Also es sieht wirklich 1:1 aus, wie wenn du bist. Ich komme gerade zu schwärmen, wenn ich auf meinem Bildschirm schauen, aber nicht das Bild gerade auffange.
0: Ja, und es sind so auch die Blumen, oder? Die roten, die über den Häusern so runterhängen.
4: Ja, genau. Und so
0: wunderschön sieht es aus. Also, da haben sie, glaube ich, noch ein Bar dort. Also es ist einladend, wirklich. Ich weiss nicht, wie riesig der Garten muss sein, aber man muss sich vorstellen, es ist nicht Miniatur, so wie die Swiss Miniatur. Es ist nicht so klein. Man kann wirklich dort laufen, durch die Gässli von Santorini im Garten.
4: Ja, es ist eine Art, also zwar sehr ein kleiner, aber es ist eine Art ein Themenpark. Ja, ein Santorini, crazy. Griechenland Themenpark.
0: Gibt es gar nicht. Also, weiss man, warum die auf die Idee gekommen sind oder vor allem auch, wie lange das alles gedauert hat?
4: Sie waren etwa 4 Jahre am Bauen und jetzt gehen sie auch auf Instagram so recht viral. Also sie sind über 70'000 Follower schon auf Instagram.
0: Mit so über Nacht Content Creator geworden, oder was?
4: Sozusagen, ja. Und sie wollen es, glaube ich, nächstes Jahr dann auch als Airbnb vermieten. Also du musst gerne nicht mehr in den Flieger steigen und runtergehen, sondern du kannst wie am Bodensee im Thurgau gehen, Griechenland Ferien machen.
0: Mini Santorini im Thurgau. Warum nicht, oder? Dann sparst du eben den Flugweg, wie du gesagt hast, machst etwas für die Umwelt, bleibst einfach da und geniessest es.
4: Ja, und wenn Oliven und Feta nicht gerne hast, dann gibt es gute Äpfel.

0: Samstag dann ist es recht sonnig. Wir haben zum Teil ein bisschen Regen oder Gewitter, wo vor allem gegen oben auch noch möglich ist. Das bei um die 30 Grad.
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0: Eine Minute nach der halben Eins ist es, ich sag dir wo, im Stau muss stehen, in der Region Basel auf der A3 Richtung Zürich, ab Basel Euro Airport bis zu der Verzweigung Wiese. In der Region Zentralschweiz haben wir ein Pannenfahrzeug auf der A2 Richtung Gotthard beim Piemonia-Tunnel, der rechte Fahrstreifen gesperrt. Auch auf dieser Strecke, ab dem Piotino-Tunnel, hast du Verkehrsbehinderungen wegen dem Pannenfahrzeug. Dann auch noch auf der Strecke Quinto bis Airolo, 6 km Stau, du kennst es, braucht sicher eine ganze Stunde länger, die Einfahrt in Airolo ist zu. In der Gegenrichtung sind es 5 km, heisst für dich 50 Minuten, wo das Ganze länger dauert. Dann haben wir ein Pannenfahrzeug auf der A2 Luzern Richtung Gotthard ab dem Seelisberg-Tunnel, darum auch dort der rechte Fahrstreifen gesperrt. Ich wünsche dir viel Geduld und eine gute Fahrt an dein Ziel.
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0: Deinen Mittag mit dem Alex Warren und Fever Dream. Ich bin Lara Kürbisch. Schön bist du da auf Energy. Merci.

Ja, wir kennen ihn. Er war auch schon an unseren Energy Events. Energy Air, Energy Star Night. Iggy Kelly mit Heard It All. 20 vor 1 haben wir es, der Freitag, 31. Juli. Und ich komme ganze Haut am ganzen Körper über, wenn ich einfach weiss, nächste Woche geht es im Fall los, gell? Und dieses Jahr sind wir ein bisschen anders unterwegs, oder? Ein paar Acts haben wir ja einfach im Voraus schon mal rausgehauen für das grosse Sommerfinale mit dem Energy Air 2026. Gavin James ist mit dabei.

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0: deinen Start. Nachmittag mit Energy von dem Freitag, 31. Juli.
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0: Aus dem Nachrichtenstudio, der Niki Stettler.
2: Der oberste Feuerwehrmann von der Schweiz schlägt Alarm. In einem Interview mit dem Online-Magazin Watson sagt er, dass wenn der Wasserstand weiterhin so tief bleiben täge, dann müsse man sich Alternativen überlegen, wie man so Feuer bekämpfen könne. Das, weil es schlicht zu wenig Wasser hat, zum Brandherd und Flammenmeer zu bekämpfen. Gefordert sei aber auch die Politik, die müsse nämlich jetzt präventiv Massnahmen ergreifen, um vor allem Waldbrände zu verhindern. Die Schweizer Traditionsmarke Mammut wird chinesisch. Das gibt der Schweizer Kult-Outdoor-Markenhersteller mit dem Mammut-Logo bekannt. Mit einem Umsatz von mehr als 400 Millionen Franken zählt Mammut zu den grössten Unternehmen im Land. Mehr als die Hälfte davon mache man aber jetzt schon im Ausland und darum sei der Käufer mit Niederlassungen in Zürich und London der ideale Partner zum Weiterwachsen. Der Hauptsitz, der soll im Kanton Aargau bleiben. Der sogenannte Friedensrat im Nahen Osten hat sich offenbar auf einen dauerhaften Frieden im Gazastreifen einigen. Das hat der US-Präsident Donald Trump verkündet. Die neue Vereinbarung beinhaltet die komplette Entwaffnung von der Hamas und anderen Gruppen. Dafür wird sich das israelische Militär zurückziehen. Zudem sollen internationale Stabilisierungsgruppen installiert werden. Im Moment haben sich aber weder Israel noch die Hamas offiziell zu dem Friedensplan geäussert.
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0: Wir haben 32 bis 35 Grad heute am Freitag, wo es recht sonnig ist, aber die Bewölkung nimmt am Nachmittag zu. Da und dort kommt es regnen und teils kräftig gewittern. Also schaust gescheiter mal kurz auf dem Regenradar nach, wenn es bei dir kommt. Morgen am Samstag dann ist es recht sonnig. Wir haben nur ganz vereinzelt ein paar Regentropfen und zum Teil wird es ein bisschen gewitterig, vor allem in den Bergen bei um die 30 Grad.
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0: Zwei A1 haben wir es und ein Pannenfahrzeug geht es in der Region Zürich-Aargau auf der A1 Richtung Zürich, ab Dietikon bis ans Limmataler Kreuz. Der mittlere Fahrstreifen ist blockiert. In der Region Bern-Mittelland hast du Stau auf der A1 Richtung Zürich, ab Kriegstetten bis auf Herkingen brauchst du um die 20 Minuten länger. Dann hast du einen Unfall, den es geht, auf der A1 Richtung Bern, ab Schönbühl bis zu der Raststätte Grauholz, darum dort auch der mittlere Fahrstreifen blockiert. In der Region Basel Stau auf der A2 Richtung Basel, ab dem Schweizer Hallentunnel bis Basel-Badischer Bahnhof brauchst du etwa eine Viertelstunde länger. Und auch anstehen musst du auf der A3 Richtung Zürich, ab Basel-Euro-Airport bis zu der Verzweigung Wiese. In der Region Zentralschweiz hast du 8 km Stau auf der A2, Chiasso Richtung Gotthard, ab Faido bis Airolo. Dort brauchst du sicher etwa 1 Stunde und 20 Minuten länger. In der Gegenrichtung sind es 5 km, wo du mit 50 Minuten Zeitverlust musst rechnen. Dann haben wir die A2, Chiasso Richtung Gotthard, Biomonia-Tunnel, Verkehrsbehinderungen wegen einem Pannenfahrzeug. Der rechte Fahrstreifen ist gesperrt. Auch ein Pannenfahrzeug haben wir im Seelisberg-Tunnel auf der A2 Luzern Richtung Gotthard. Darum der rechte Fahrstreifen auch hier gesperrt. Dann in der Region Ostschweiz hast du noch Stau auf der A13, San Bernardino Richtung Chur, aber Rotenbrunnen bis auf Reichenau, dort verlierst du um die 20 Minuten. Viel Nerven wünsche ich dir und Geduld und eine gute Fahrt ans Ziel.
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0: Herzlich willkommen im Nachmittag von dem Freitag, wo guter Sound wartet. Ein bisschen Party machen wir. Weekend Vibes, oder? Avicii mit Hey Brother. Und Offenbach machen die Stimmung mit Wasted Love. Und irgendwie passt der Sound, gerade der Party-Sound, weil morgen in einer Woche ist in Zürich Street Parade 2026. Ich bin noch nie gewesen und das mit 31. Warum muss man unbedingt kommen?
4: Weil man eine tolle Zeit haben, weil man eine Party haben und lachen mit den Leuten. Und wenn man etwas Negatives machen an diesem Tag, dann soll man nicht auf Zürich kommen.
0: Alles klar. Wir haben eine Verlosung bezüglich Street Parade in den nächsten 20 Minuten. Also dranbleiben lohnt sich, falls du auch noch nie an der Street Parade gewesen bist. Und so findest du das Jahr, warum nicht, dranbleiben.
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0: Avicii mit Hey Brother. 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
0: Hey, morgen in der Woche startet in Zürich also die krasseste Party überhaupt, glaube
2: ich. Drei,
0: nur so Musik, die grösste Techno-Party der Welt, auch die farbigste und dann läuft so Sound. Los, ich weiss nicht, ob du dich auskennst, ob du schon mal gewesen bist. Ich bin noch nie gewesen, habe keinen Plan. Da sind mir zu viele Menschen und das ist mir zu crazy Sound. Aber ja, ich gehe als Reporter oder wir müssen ein bisschen wissen da am Radio, was läuft. Ich kann Laura mal dort an die Street Parade gehen, sich unter die Leute wischen. Hey. Ich glaube, es muss eine mega, mega coole Sache sein, offenbar.
3: Einer für alle für einen. Alle wollen das Gleiche. Lustig sein, freudig, kannst rumlaufen, wie du willst. Es ist einfach nur geil.
0: Ich bin schon gespannt, was ich für schräge Vögel dort antreffe. Wir haben auf jeden Fall für dich etwas Cooles. Und zwar 2 VIP-Tickets im Wert von 258 Franken. Auf einem von den grössten Love Mobiles an der Street Parade. Also falls du auch noch nie gewesen bist oder gewesen bist und sagst, hey, ich will unbedingt einen Platz auf so einem Wagen. Eines der grössten Love Mobiles mit 35 Metern. Wir haben 2 VIP-Tickets. Und dort hat es als Headliner einen holländischen DJ. Bartes heisst er, so tönt sein Sound. Es ist die 33. Street Parade am Samstag, 8. August, ums Zürcher Seebecken herum. Auf dem Love Mobile von Animals hat es WCs mit dabei, Toi Toi WCs. Getränke bekommst du über im Wert von 25 Franken. Beste Sound, Lichtanlage, DJ-Line-Up, die sich zeigen dürfen lassen, oder? Mit zum Beispiel einem Bartes. Und limitierte Plätze, nur 190 Plätze. Eben, fast 260 Franken kostet so ein Ticket. Wir haben 2 Tickets hier für dich parat, falls du sagst, das wollte ich mir nicht entgehen lassen, melde dich rasch.
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0: Miles Smith und Neil Horan, Drive Safe. Energy grüßt deinen Nachmittag mit uns um 13:30.
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0: Ein wunderbarer Freitag, zumindest bis jetzt, gell? Viel Sonne und nachher nimmt aber die Bewölkung zu. Könnte sein, dass es regnen und gewittern.

0: Im Stau stehst in der Region Bern-Mittelland auf der A1 Richtung Zürich ab Kriegstetten bis auf Herkingen, brauchst du um die 20 Minuten länger. Dann hat es einen Unfall auf der A1 Richtung Bern ab Kirchberg bis zu der Raststätte Grauholz, drum Stau. In der Region Basel musst du anstehen auf der A2 Richtung Basel ab dem Schweizer Hallentunnel bis Basel-Badischer Bahnhof, brauchst du etwa eine Viertelstunde länger. In der Gegenrichtung ab Diekten bis ab Elchentunnel ein Pannenfahrzeug, einen defekten Lastwagen, darum der rechte Fahrstreifen blockiert. A3 Richtung Zürich ab Basel-Euro-Airport bis zu der Verzweigung Wiese, auch hier hast du Stau. In der Region Zentralschweiz haben wir 8 km auf der A2 Richtung Gotthard. Ab Faido bis Airolo brauchst du 1 Stunde und 20 Minuten sicher länger. Dann in der Gegenrichtung 4 km heisst für dich 40 Minuten, bis du durch den Tunnel durch kannst, ab Amsteg bis Göschene. A2 Luzern Richtung Gotthard, ab dem Seelisberg-Tunnel gibt es Verkehrsbehinderungen wegen einem Pannenfahrzeug, der rechte Fahrstreifen ist gesperrt. Auch noch Stau hast du in der Region Ostschweiz auf der A13 San Bernardino Richtung Chur, ab Rotenbrunnen bis auf Reichenau. Eine gute Fahrt.
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0: Schön, bist du mit dabei auf Energy. Ich bin Lara Kühlbisch und begleite dich hier bis um 7 Uhr. Das ist Tiffany Harris.

Euphoria. Das ist dein Nachmittag mit Energy am 8 Minuten über der halben 2. Und gestern scheint ein wundervoller Abend zu sein am Stars in Town in Schaffhausen. Der Luis Capaldi hat einen Auftritt gehabt und so hat das tönt.

wundervoll, die Stimme von ihm. Und das trotz seinem Tourette-Syndrom, unheilbare Nervenerkrankung, die er hat. Manchmal hat er so Ticks zwischendurch, Schultern zucken und manchmal steigt die Stimme ein bisschen aus. Aber offenbar war es super lustig gewesen. Er hat ein paar Sprüche gerissen, war gut drauf und einfach sympathisch. Und dann noch mit dieser riesen Stimme, oder? Wow, Forget Me, einer von vielen guten Songs, die er hat, Luis Capaldi. Dort geht es darum, dass man nach einer Trennung scheinbar trotzdem gut weiterleben kann, auch ohne den Ex-Partner. Ja, vielleicht kennst du das und hast das auch schon gespürt. Luis Capaldi mit Forget Me.

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0: Smith Rum, it is Shotgun. Deinen Nachmittag mit Energy. Freitag, der 31. Juli. Willkommen bei uns in der Show. Es ist 2.
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0: Ja, was soll ich sagen? Bis jetzt sieht es noch gut aus. Zum Teil. An gewissen Orten ist aber schon Weltuntergangsstimmung. Recht dunkel, bewölkt, sieht gruselig aus. Hey, es kann wirklich sein, dass es an vielen Orten, fast überall in der Schweiz, wenn man den Regenradar so ein bisschen abcheckt, noch kann regnen und kann stürmen. Zum Teil echt kräftige Gewitter. Darum schau, falls du heim bist oder die Chance hast, kurz heimzugehen, dass du alle Sachen von der Terrasse, vom Balkon, wie so weggeräumt hast. Wir haben angenehme Temperaturen, heisse Temperaturen von 32 bis 35 Grad, aber eben, es kann da und dort definitiv noch stürmen kommen. Morgen am Samstag dann ist es recht sonnig, nur vereinzelt ein bisschen Regentropfen möglich. Gegen Nachmittag können sie in den Bergregionen auch noch ein bisschen Gewitter kommen bei um die 30 Grad.
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0: Es ist 1 Minute nach der 2. Ich schicke liebe Grüße dir ins Auto, wo du aufpassen musst wegen Pneuteile auf der Fahrbahn auf der A13 Chur Richtung San Bernardino ab Zitters bis Chur Nord. In der Region Zürich-Aargau haben wir ein Pannenfahrzeug auf der A1 Richtung Zürich ab Dietikon bis ans Limmataler Kreuz. Sowie auch in der Region Bern-Mittelland, wo du anstehen musst auf der A1 Richtung Zürich ab Kriegstätte bis auf Herkingen, brauchst du um die 20 Minuten. Länger. In der Gegenrichtung ab Kirchberg bis an der Raststätte Grauholz. Region Basel, da stehst du im Stau auf der A2 Richtung Basel, ab Egerkingen bis an Belchentunnel brauchst du ungefähr 20 Minuten länger. Auch auf dieser Strecke 10 Minuten mehr berechnen musst ab dem Schweizerhalttunnel bis Basel-Badischer Bahnhof. Dann in der Gegenrichtung ab der Verzweigung August bis auf Arisdorf. Tunnel musst du anstehen und auch noch ab Sissach bis an Belchentunnel, dort verlierst du 15 Minuten. Auch 15 Minuten länger geht es auf der A3 Richtung Zürich ab Basel-Euro-Airport bis zu der Verzweigung Wiese. In der Region Zentrale Schweiz haben wir 7 km Stau auf der A2, Chiasso Richtung Gotthard, ab Faido bis Airolo brauchst du ungefähr 1 Stunde und 10 Minuten länger. In der Gegenrichtung 5 km heisst 50 Minuten, wo es länger dauert. Dann die A2 Richtung Gotthard, ab dem Seelisberg-Tunnel gibt es Verkehrsbehinderungen wegen einem Pannenfahrzeug, der rechte Fahrstreifen ist gesperrt. In der Region Ostschweiz haben wir die A13 drauf, San Bernardino Richtung Chur, ab Rotenbrunnen bis auf Reichenau, wo du im Stau stehst. Ganz viel Geduld, eine gute und sichere Fahrt.
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0: Ina Nachmittag mit Energy. Calvin Harris und Rag&Bone Man Lovers in a Past Life. Freitag, der 31. Juli. Willkommen bei uns in der Sendung. Schön, bist du mit dabei. Es gibt ein Wetterupdate für dich. Es ist 3.
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0: Ich habe gerade Besuch bekommen im Studio von Sascha Wanner, Moderationskollege, der gesagt hat, du, wenn du sicher sein willst, ob es bei dir kommt, kann regnen und kann wüten, dann schaust du bitte 3 verschiedene Regenradar an. Das wäre so ein Tipp von unserer Seite. Weil man kann es nicht so genau sagen, wo es denn wirklich kommt und wo nicht. An gewissen Orten tut es schon zum Teil recht donnern und gewittern. An anderen ist es noch schön sonnig. Die Temperaturen sind überall ähnlich, bei 32 bis 35 Grad. Morgen am Samstag dann ist es recht sonnig. Es könnte nur vereinzelt sein, dass es ein paar Regentropfen gibt. Gegen oben, vor allem in den Bergen, könnte es auch noch ein bisschen gewitterig werden bei um die 30 Grad.
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0: 2:03 haben wir es. Schicken liebe Grüße zu dir ins Auto. Stau hast du in der Region Bern-Mittelland auf der A1 Richtung Zürich. Ab Kriegstetten bis auf Herkingen brauchst du etwa eine halbe Stunde länger. Dann in der Gegenrichtung ab Herkingen bis auf Unsingen. Auch auf der A2 Richtung Luzern ab Egerkingen bis Herkingen musst du anstehen. Und in der Region Basel auf der A2 Richtung Basel ab Egerkingen bis ab Elchentunnel verlierst du 20 Minuten. Auch auf dieser Strecke ab dem Schweizer Hallentunnel bis Basel-Badischer Bahnhof geht es eine Viertelstunde länger. Dann hast du auch auf der A2 Richtung Luzern ab der Verzweigung Augst bis an Aristorf-Tunnel und auf der A3 Richtung Zürich ab Basel-Euro-Airport bis zu der Verzweigung Wiese brauchst du 15 Minuten sicher länger. In der Region Zentralschweiz haben wir Stau am Gotthard auf dem Weg in Richtung Süden ab Amsteig bis Göschene 4 km, heisst 40 Minuten, wo du länger brauchst. In der Gegenrichtung sind es 6 km, eine ganze Stunde, die du verlierst. Auf der A2 Richtung Luzern ab Buchs bis auf Hergiswil stehst du im Stau und auch auf der A4 Altdorf Richtung Brunnen ab Altdorf bis auf Sisiken. Ich wünsche dir viel Geduld und eine gute und sichere Fahrt.

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0: Adams mit La La La Energy. Grüßt, es ist 4 Uhr.
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0: Das finde ich jetzt sehr schwierig, wie wir das Wetter zusammenfassen für heute Abend. Es kann sein, dass bei dir regnen, zum Teil kräftig gewittern und stürmen. Kann sein, dass bei dir jetzt die Sonne scheint oder schon recht dunkel ist für uns. Das ist wirklich voll lokal unterschiedlich. Wir haben Temperaturen von 32 bis 35 Grad, aber eben auf jeden Fall ist es möglich, dass es noch kräftig tun kann bei dir. Morgen am Samstag ist es recht sonnig, nur vereinzelt ein paar Regentropfen möglich in den Bergregionen. Am Nachmittag eher ein bisschen gewitterig, das bei 30 Grad.
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0: Punkt 4 haben wir. Ich sage, der Volt im Stau stehst in der Region Zürich-Aargau auf der A1 Richtung St. Gallen ab Dietikon bis Zürich-Affoltern. Auch auf der A3 Richtung Basel ab Burdorf Süd bis ans Limmataler Kreuz. In der Region Bern-Mittelland hast du Stau wegen einem Pannenfahrzeug auf der A1 Richtung Zürich. Ab Kriegstetten bis auf Herkingen, dort ist der Standstreifen blockiert, braucht sicher etwa 50 Minuten länger. Dann auch in der Gegenrichtung ab der Raststätte-Gunzgen-Nord bis an der Raststätte-Deitingen-Nord. Ein Zeitverlust von die 25 Minuten. Auch Stau hast du auf der A2 Richtung Luzern, ab Egerkingen bis auf Herkingen, sowie auch in der Region Basel. Auf der A2 Richtung Basel, ab dem Schweizer Hallentunnel bis Basel-Badischer Bahnhof, da verlierst du etwa 15 Minuten. In der Gegenrichtung ab der Verzweigung Wiese bis auf Prattlen und dann auch noch ab Liestl bis an Aristorf-Tunnel, dort verlierst du um die 10 Minuten. 15 Minuten mehr musst du rechnen auf der A3 Richtung Zürich, ab Basel-Euro-Airport bis zu der Verzweigung Wiese. Und dann hast du auch noch Stau auf dieser Strecke ab der Verzweigung August bis zu der Verzweigung Rheinfelden wegen Verkehrsüberlastung bei der Ausfahrt. Region Zentralschweiz, 6 km Stau auf der A2 Richtung Gotthard, ab Quinto bis Airolo. Brauchst du etwa eine ganze Stunde länger. In der Gegenrichtung sind es 3 km, heisst für dich eine halbe Stunde, was länger geht, ab Wassen bis Göschenen. Stau hast du noch auf der A2 auf mehreren Abschnitten Richtung Basel, ab Standstaat bis zu der Verzweigung Rotsee. Dann auch in der Region Ostschweiz, A13 San Bernardino Richtung Chur, ab Thusis Nord bis auf Reichenau, verlierst 3/4 Stunde und auf der A13 Chur Richtung Sargans ab Landquart bis ans Sarganserland, wo du anstehst. Ganz viel Nerven, viel Geduld dir und ein gutes Ankommen an deinem Ziel wünsche ich.
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0: Einige Bundesfeiern im Land, die heute am Abend schon starten, die Festzelte aufgestellt haben. Die Festwirtschaft läuft vielleicht schon gleich an, aber jetzt die grosse Frage, oder? Verheben Sie mit dem Wetter. Die Däumen sind gedrückt von unserer Seite und wir wollen natürlich wissen, was bei euch geplant ist am 1. August morgen.
3: Ja, wir werden wahrscheinlich einfach grillieren am Abend, wie man darf und durch den Tag nichts gross speziell machen, ein bisschen die Sonne geniessen.
4: Da gibt es gute Grilladen und. Bei guten Freunden auf jeden Fall einfach.
5: Enjoy your fucking life.
4: Ja, natürlich.
0: In dem Sinn, einen guten Nachmittag.
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0: Mein Name ist Laura Kürbisch, ich begleite dich bis um 7 Uhr auf Energy. Und der Mann, der jetzt kommt mit seinem Song, war gestern noch am Stars in Town in Schaffhausen und hat Menschen und ihre Herzen berührt. Der Luis Capaldi mit Almost.

0: Alicia Keys mit Fallin. Das ist dein langsamer Start im Feierabend mit Energy. Freitag, der 31. Juli.
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0: Wir haben es 20.04 Uhr und immer um diese Zeit reden wir über die Sachen, die auf der Welt passieren, die positiv sind.
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0: Zeit in der Schweiz immer noch im Gange, aber hey, es gibt 2 Brüder, die müssen gar nicht mehr in die Ferien, glaube ich. Die haben sich einfach im Garten eine eigene kleine Oase gebastelt. Niki Stettler aus der Energy News Redaktion. Ich überlasse dir, es auszusprechen.
4: Also die haben sich einen wunderschönen Ort im Garten gestellt, sozusagen ein Mini Santorini, also so eine griechische Insel. Und du siehst wirklich auf den Bildern, wie so weisse Wände mit so blauen Sachen rundherum. Also es sieht wirklich 1:1 aus, wie wenn du bist. Ich komme gerade zu schwärmen, wenn ich da auf meinem Bildschirm schaue, aber nicht das Bild gerade offen.
0: Ja, und es sind so auch die Blumen, oder? Die roten, die über den Häusern so abhängen.
4: Ja, genau. Und so
0: wunderschön sieht es aus. Also, da haben sie, glaube ich, noch ein Bar dort. Also es ist einladend, wirklich. Ich weiss nicht, wie riesig der Garten muss sein. Aber man muss sich vorstellen, es ist nicht Miniatur, so wie die Swiss Miniatur. Es ist nicht so klein. Man kann wirklich dort laufen, durch die Gässli von Santorini im Garten.
4: Ja, es ist eine Art, also zwar sehr ein kleiner, aber es ist eine Art ein Themenpark. Ja? Ein Santorini, crazy. Griechenland Themenpark.
0: Gibt es gar nicht. Also weiss man, warum die auf die Idee gekommen sind oder vor allem auch, wie lange das alles gedauert hat?
4: Sie waren etwa 4 Jahre am Bauen gewesen, oh. Und jetzt gehen sie auch auf Instagram so recht viral. Also sind über 70'000 Follower schon auf Instagram.
0: So über Nacht Content Creator wurde oder was?
4: So zu sagen, ja. Und sie wollen es, glaube ich, nächstes Jahr dann auch als Airbnb vermieten. Also du musst gerne nicht mehr in den Flieger steigen und runtergehen, sondern du kannst wie am Bodensee im Thurgau gehen, Griechenland Ferien machen.
0: Mini Santorini im Thurgau. Warum nicht, oder? Dann sparst du eben den Flugweg, wie du gesagt hast, machst du etwas für die Umwelt, bleibst einfach da und geniessest es.
4: Ja, und wenn Oliven und Feta nicht gerne, dann gibt es gute Äpfel.

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1: Ray Dalton. Go That High.

0: Das ist der neueste Song von Ray Dalton, «Go Dad High». Deine Start in Feuroben, so langsam aber sicher. Es ist 4:30.
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0: Wetter heute, schwieriges Thema. Kann sein, dass es bei dir noch wunderbar ist. Blauer Himmel, sonnig und schön. Aber es kann auch sein, dass es voll runterlässt, regnet, gewittert, Sturmböen hat. Das bei 32 bis 35 Grad. Wenn du sicher willst, ob es bei dir noch kommt oder nicht, würde ich mal schnell 2-3 Regenradar checken. Es ist ein bisschen kompliziert heute an diesem Freitag, aber es könnte sicher noch runterlassen. Morgen am Samstag dann ist es recht sonnig. Nur vereinzelt ein bisschen Regen möglich. Gegen oben dann kann es sein, dass es vor allem in den Bergen kommt, gewittern bei knapp 30 Grad.
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0: Kurz nach der 4:30 haben wir es. Schicke liebe Grüße zu dir ins Auto. Aufpassen wegen Gegenständen auf der Fahrbahn. Musst auf der A3 Richtung Chur ab Wädenswil bis zu der Raststätte Herlisberg. In der Region Zürich-Aargau haben wir noch Stau auf der A1 Richtung St. Gallen ab Dietikon bis Zürich-Affoltern. Dann auch auf der A3 Richtung Basel ab Burdorf Süd bis ans Limmataler Kreuz und auf der A4 Richtung Brunnen von Cham bis auf Rotkreuz. Auch hier stehst du im Stau. In der Region Bern-Mittelland hast du Stau wegen einem Pannenfahrzeug auf der A1 Richtung Zürich. Ab Kirchberg bis auf Herkingen, dort ist der Standstreifen blockiert, verlierst sicher etwa 50 Minuten. In der Gegenrichtung ab der Raststätte Gunzgen Nord bis Wangen an der Aare brauchst 20 Minuten länger. Dann hast du auch auf der A2 Richtung Luzern, ab Egerkingen bis auf Herkingen und in der Region Basel musst du anstehen auf der A2 Richtung Basel ab dem Schweizerhallentunnel bis Basel Badischer Bahnhof, 15 Minuten, wo es dort länger geht. Auf der A2 Richtung Luzern ab Liestel bis Arisdorf-Tunnel brauchst du etwa 10 Minuten länger und 15 Minuten mehr musst du rechnen auf der A3 Richtung Zürich ab Basel Euro Airport bis zu der Verzweigung Wiese. Dann auch noch die A3 ab der Verzweigung August bis zu der Verzweigung Rheinfelden stehst du im Stau bei der Ausfahrt. In der Region Zentralschweiz haben wir 3 km Stau auf dem Weg in den Süden. Ab Wassen bis Göschenen heisst für dich eine halbe Stunde, die länger geht. In der Gegenrichtung sind es 6 km, eine ganze Stunde, die du dort verlierst. Dann hast du auch noch Stau auf der A2 Gotthard Richtung Basel, Abstand steht bis zu der Verzweigung Rotsee. Auf der A8 Sarnen Richtung Hergiswil, ab Alp nach Nord bis Alp nach Stadt. Dort hast du Stau bei der Einfahrtverzweigung Lopper. Und dann noch auf der A14 Zug Richtung Luzern, ab Buri bis zu der Verzweigung Rotsee. In der Region Ostschweiz, A13 San Bernardino Richtung Chur, ab Thusis Nord bis Reichenau verlierst du 3

0: Fahnen raus und schwingen können wir jetzt auch, oder? Für unsere liebe Schweiz, den Nationalfeiertag morgen, 1. August. Geht ja heute schon los an vielen Orten, oder? Mit Bundesfeiern. Kanon mit Waving Flag.
1: Happy Birthday, Schweiz!
0: Genau, 1. August morgen, wir sind ready, würde ich sagen. Halt ja, gell, ohne das da. Ja, kein Feuerwerk, aber ich bin nicht so böse, muss ich ehrlich sagen. Die armen Hunde, allgemein die armen Tiere immer und so, ist einfach kein Blut. Ja, es ist halt zu heiss, darum sollte man es einfach besser sein lassen, oder? Man kann ja einfach sonst schön festen miteinander und es gut haben. Energy-Hörer Domenico geht voraus.
2: Ciao, ciao, Belli! Feste Nationale, Schweizer Nationalfeiertag, Vorbereitung, Bandiere vorne, Fahne raus, Gemeins vorne, wo man zu Hause ist, Dübendorf. Ist gleich, wo bist, Dübendorf vorne muss dabei sein. Guten Grill, ein Servola, Bratwurst und Brot, ein grande Divertimento. Morgen beim Feste Nationale, Prima Costa, Viva la Svizzera, es lebe die Schweiz und geniessen wir's ohne Feuerwerk, aber mit grande Musik, ein Spettacolo, grazie a voi. Danke euch mit viel Musik und viel Spaß. Ciao, Bell!
0: Merci, Domenico, auch dir ein schönes Fest dann. He? Schweizer Nationalfeiertag morgen, aber eben heute sind schon gewisse Bundesfeiern und die Leute am Festen, Festwirtschaften aufgestellt. Kommt trotzdem an gewissen Orten recht gewittern? Hey, ich möchte gerne wissen, wo bist du unterwegs, heute oder morgen? Ja, gib's durch.
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0: Ja, und das sagen wir jetzt schon, oder? Happy Birthday, liebe Schweiz.

0: moderne Version von Fast Car, Jonas Blue und Dakota auf Energy. Deine für oben mit uns von dem Freitag, 31. Juli. Es ist 5 Uhr.
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0: Und dann tut es wieder auf an gewissen Orten. Es ist wirklich speziell der Freitagabend ein Überraschungspaket. Könnte sein, dass es zum Teil noch kräftig kommt, kann gewittern oder vielleicht einfach auch nur schön trocken bei dir bleibt. Zum Teil gibt es aber auch noch ein paar Regentröpfchen. Das bei Temperaturen von 30 bis 33 Grad noch aktuell. Morgen am Samstag dann haben wir es recht sonnig. Nur vereinzelt ein bisschen Regen und in den Bergen können zum Nachmittag auch noch ein bisschen gewittern kommen, bei 30 Grad.
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0: 1:05 schicke liebe Grüße zu dir ins Auto und sage dir, wo du im Stau stehst. Der Führerobenverkehr, der ist am Laufen. In der Region Zürich-Aargau schon einiges los. A1 Richtung St. Gallen. Ab Dietikon bis Zürich-Affoltern. Dann auch auf der A3 Richtung Basel. Ab Burdorf Süd bis ans Limmattaler Kreuz. Und auf der A4 Zürich Richtung Brunnen. Ab Cham bis auf Ruckreuz. Region Bern-Mittelland hast Stau wegen einem Pannenfahrzeug auf der A1 Richtung Zürich. Ab der Verzweigung Lauterbach bis auf Herkingen brauchst du um die 20 Minuten länger wegen einem Pannenfahrzeug. Dann haben wir Stau wegen einem Unfall Richtung Bern, ab der Raststätte Gunzgen Nord bis Wangen an der Aare. Der linke Fahrstreifen ist blockiert, verlierst etwa 20 Minuten. Dann auf der A2 Richtung Luzern, ab Egerkingen bis auf Herkingen musst du anstehen und auch auf der A8 Brienz Richtung Spiez, ab Interlaken Ost bis auf Derligen. Region Basel hast Stau auf der A2 Richtung Basel, ab dem Schweizer Hallentunnel bis Basel-Badischer Bahnhof, 25 Minuten, wo du mehr musst rechnen. Stau hast auch auf der A2 Richtung Luzern, ab Liestel bis an Arisdorf-Tunnel brauchst du etwa 10 Minuten länger und bei der Verzweigung Rheinfelden Richtung Deutschland ab der Verzweigung Rheinfelden bis Ausfahrt Rheinfelden West. Dann verlierst du 10 Minuten auf der A3 Richtung Zürich, ab Basel Euro Airport bis zu der Verzweigung Wiese und auf der A3 Richtung Zürich auch noch ab der Verzweigung August bis zu der Verzweigung Rheinfelden bei der Ausfahrt. Nochmal Staumeldung von der A3 Richtung Basel in der Höhe von der Verzweigung Rheinfelden. Region Zentralschweiz haben wir 6 km Stau auf der A2 Chiasso Richtung Gotthard. Ab Quinto bis Airolo brauchst du um die 1 Stunde länger, in der Gegenrichtung 3 km. Eine halbe Stunde musst du rechnen ab Wasser bis Göschenen. Dann hast du noch Stau auf der A2 Richtung Basel. Abstand steht bis zu der Verzweigung Rotsee auf mehreren Abschnitten und auf der A14 Zug Richtung Luzern ab Buri bis zu der Verzweigung Rotsee sowie auf der A8 Zarnen Richtung Hergiswil ab Hergiswil bis Einfahrt Verzweigung Lopper. Region Ostschweiz noch, A13 San Bernardino Richtung Chur, ab Thusis Nord bis auf Reichenau verlierst 3/4 Stunde. Eine gute und sichere Fahrt und viel Geduld dir.
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0: Herzlich willkommen im wohlverdienten Feierabend, im wohlverdienten Weekend. Das ist Friday Edition auf Energy. 3:05 haben wir's. Ich wünsche dir einen schönen Feierabend. Schön bist du da.
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0: Mein Name ist Laura Kürbisch. Ich begleite dich auf Energy bis am 7. Salut!

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0: Ich weiss nicht, wie es dir geht, aber ich finde, für eine Entschuldigung ist es eigentlich nie zu spät. Timbaland und One Republic mit Apologize. Das ist Dina für Obig mit Energy.
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0: Jetzt haben wir es 20 ab 5 und wie immer am Freitag gibt es bei uns alles, was du müssen musst. Ich kann nicht mehr reden. Ich habe zu viele Verkehrsmeldungen vorgeredet. Alles, was du wissen musst über die Börse.
1: 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Der Rückblick auf die Finanzmärkte mit David Fankhauser, Fachspezialist Portfolio Management.
2: Auch in dieser Woche war an der Börse von Ferienstimmung weit und breit keine Spur. Der Zinsentscheid von US-Notenbank Fed vom Mittwoch hat zuerst für spürbare Verunsicherung an den Märkten gesorgt. Die Zinsen sind daraufhin angestiegen und viele Aktienmärkte sind unter Druck geraten. Dann hat sich das Blatt aber gewendet. Die starken Geschäftszahlen der grossen US-Tech-Unternehmen haben für Zuversicht und Kursgewinne gesorgt. Auch der Schweizer Aktienmarkt dank überzeugenden Ergebnissen von Holcim, UBS oder Sika zwischenzeitlich ein neues Allzeithoch erreicht.
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2: Besonders ins Auge gestochen sind die guten Ergebnisse der grossen US-Tech-Unternehmen Microsoft und Amazon. Beide konnten starke Quartalszahlen präsentieren. Microsoft und Amazon haben mit starkem Cloud-Wachstum überzeugt und die sonst schon sehr hohen Erwartungen übertreffen. Das hat die Hoffnung gestärkt, dass sich die milliardenschweren Investitionen in die künstliche Intelligenz doch noch werden auszahlen. Der Markt hat das sehr erfreut zur Kenntnis genommen und die Aktien haben teils deutlich zulegen.
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0: Dua Lipa, Harder Than Hell. Das ist deine Feierabend mit Energy am 5:30.
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0: Ein schwieriger Abend heute. Ich habe den Regenradar offen. Einer von vielen. Es ist schwierig zu sagen, wo es noch kommt und wo noch nicht. Sicher in der Region Zentralschweiz und Zürich könnte es zum Teil noch gewittern kommen. Relativ kräftig auch. Aber es ist wirklich je nach Region irgendwie ein bisschen anders und vielleicht zieht es dann schlussendlich gleich durch. Der heutige Abend, wo wir momentan noch über 30 Grad haben, zwischen 30 bis 32 Grad messen wir. Morgen am Samstag dann gibt es sehr viel Sonne, recht einen freundlichen Tag. Erst im Verlauf des Nachmittags können es an gewissen Orten noch ein paar Regentropfen geben oder auch ein Gewitter bei heissen 30 bis 33 Grad.
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0: Wir haben es kurz nach der 5:30, schauen miteinander auf die Strasse, was da noch los ist in der Region Zürich-Aargau. Ein Pannenfahrzeug auf der A1 Richtung Zürich, ab Megenwil bis zu der Verzweigung Birnfeld. Der linke Fahrstreif ist blockiert. Dann hast du auch auf der A1 Richtung St. Gallen, ab dem Limmataler Kreuz bis an den Gubristunnel. Und wegen einem Unfall musst du anstehen auf der A1 Richtung St. Gallen in der Höhe von Winterthur Nord. Stau hast du auf der A3 Richtung Basel, ab Burdorf Nord bis ans Limmataler Kreuz und auch bei der A4 Zürich Richtung Brunnen, ab Cham bis auf Ruckreuz. Region Bern-Mittelland, Stau wegen einem Pannenfahrzeug auf der A1 Richtung Zürich, ab der Verzweigung Lauterbach bis auf Herkingen, dort ist der Standstreifen blockiert, braucht sicher etwa eine halbe Stunde länger. Dann auf der A1 Richtung Bern, ab der Raststätte Gunzgen Nord bis auf Niederbipp, stehst du im Stau wegen einem Unfall, der linke Fahrstreifen ist blockiert, verlierst sicher etwa 20 Minuten. Dann auch noch Stau auf der A2 Richtung Luzern, ab Egerkingen bis auf Herkingen, sowie auf der A8 Spiez Richtung Interlaken, ab der Einfahrt Därligen bis Interlaken West. So. Dann auch Gegenrichtung ab Interlaken Ost bis auf Därligen. In der Region Basel hast du Stau auf der A2 Richtung Basel, ab dem Schmitterhallentunnel bis Basel-Badischer Bahnhof, 20 Minuten, wo du verlierst. In der Gegenrichtung ab der Verzweigung Wiese bis auf Prattlen und ab Liestel bis an Aristorf-Tunnel, dort verlierst du etwa 10 Minuten. Dann hast du noch Stau auf der Verzweigung Rheinfelden Richtung Deutschland, ab der Verzweigung Rheinfelden bis Ausfahrt Rheinfelden West und auf der A3 Richtung Zürich ab Basel-Euro-Airport bis zu der Verzweigung Wiese brauchst du sicher etwa 10 Minuten länger. Ab der Verzweigung August bis zu der Verzweigung Rheinfelden hast du Stau bei der Ausfahrt. In der Region Zentralschweiz hast du 3 km Stau auf dem Weg in den Süden. Ab Wassen bis Göschenen brauchst du eine halbe Stunde länger. In der Gegenrichtung sind es 4 km. Das heisst für dich 40 Minuten, die du länger brauchst. A2 Richtung Basel, ab der Verzweigung Lopper bis zu der Verzweigung Rotsee hast du Stau auf mehreren Abschnitten. Und auf der A14 Zug Richtung Luzern ab Buri bis zu der Verzweigung Rotsee. Region Ostschweiz, stehst du im Stau auf der A13 San Bernardino Richtung Chur, ab Tussis Nord bis auf Reichenau, verlierst eine halbe Stunde. Viel Geduld dir und ganz, ganz liebe Grüße dir ins Auto.
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0: geht's mit Hug Yourself. Freitag, 31. Juli, 18 Minuten noch, dann haben wir 6 Uhr. Und das Motto «Together we move» finde ich mega schön. Irgendwie das Motto steht für den Gedanken, dass Bewegung und Veränderung dann entsteht, wenn Menschen an einem Strang ziehen, voneinander lernen und respektvoll miteinander umgehen. Ich finde das ein schönes Motto. Wir reden von dem grössten Techno-Festival überhaupt. In der Stadt Zürich. Street Parade 2026 steht vor der Tür. Morgen in einer Woche, am 8. August. Warum soll man an die Street Parade kommen?
1: Weil man eine tolle Zeit haben, weil man eine Party haben und lachen mit den Leuten. Wenn man etwas Negatives machen an diesem Tag, dann soll man nicht auf Zürich kommen.
0: Okay, verstanden. Die 33. Ausgabe ist das von der Street Parade. Ich bin jetzt 31 und ich bin noch nie gewesen. Nein, wirklich fast ein Schämer eigentlich. Aber irgendwie crazy mit dem Sound, oder? Du hörst es schon. Ich weiss nicht, ob das mies ist. Schau, das wäre jetzt ein bisschen mehr mein Sound. DJ kick that bass in. Finde ich fast ein bisschen geiler. Das ist eben so ein bisschen Techno-House. Die Frage ist, ob er so etwas auch spielt an der Street Parade. Aber wir bleiben ein bisschen wie der Street Parade, so tönt das dort. Aber nicht nur so. Nein, wir haben nämlich Tickets parat für dich. Zweimal VIP-Tickets von einem der grössten Love Mobiles. 35 Meter lang ist es von Animals. Es hat WCs mit dabei, es hat Getränke im Wert von 25 Stutz, wo inklusiv ist, beste Sound- und Lichtanlage, ein DJ-Line-Up, wo sich zeigen lassen mit dem Headliner Barthez aus Holland. Das ist die Musik, die er macht. Das klingt nicht schlecht, oder? Kann man machen. Stell dir vor, ein Ticket kostet fast 260 Stutz. VIP-Tickets sind das. Limitiert auf 190 Plätze übrigens. Hey, wenn du Lust hast, dort mit dabei zu sein, dann musst du dich eigentlich bei uns melden, oder? Und uns sagen, warum du unbedingt an die Street Parade möchtest. Vielleicht bist du noch nie gewesen, vielleicht sagst du, ich bin schon lange nicht mehr gewesen, ist einfach eine geile Sache, melde dich!
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0: Also sicher sehr, sehr viele Menschen in der Stadt Zürich, 8. August. Falls es nicht für dich ist, dann bitte grossräumig umfahren. Das ist jetzt auch wieder ein bisschen mehr mein Sound. Clean Bandit, Sean Paul, Anne-Marie mit Rockabye, aber eben Street Parade, 8. August. Du kannst mit dabei sein auf dem Animals Love Mobile, wenn du eine WhatsApp-Nachricht machst. Und wenn kein Glück hast heute, es hat noch Tickets.

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0: Sein Name ist Dermot Kennedy und das ist sein Song Funeral. Energy grüßt an diesem Freitag, 31. Juli, es ist 6 Uhr.
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0: Heute Abend relativ freundlich mit um die 28 Grad, die wir noch haben. Könnte sein, dass da und dort noch ein paar Regentröpfchen gibt oder zum Teil auch noch ein Gewitter. Morgen am Samstag am 1. August dann, zum Teil recht sonnig. Höchstens vereinzelt kann es ein paar Regentropfen geben. In den Alpen kann es am Nachmittag noch ein Gewitter kommen, bei um die 30 Grad. Am Sonntag dann haben wir echt viel Sonne. Nur in den Bergen kann es ein bisschen gewittern, das bei 30 bis 33 Grad.
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0: 1 Minute nach 6 schicke liebe Grüße zu dir ins Auto und sage dir, wo du im Stau stehst, in der Region Zürich-Aargau auf der A1 Richtung St. Gallen, ab dem Limmataler Kreuz bis an Gubristunnel. Wegen einem Unfall auch auf der A1 Richtung Bern, ab der Verzweigung Birfeld bis auf Meggenwil, der rechte Fahrstreifen ist blockiert. Dann auf der A3 Richtung Basel, ab Burdorf Nord bis ans Limmataler Kreuz. Region Bern-Mittelland, wegen einem Pannenfahrzeug im Stau stehst du auf der A1 Richtung Zürich, ab der Verzweigung Lauterbach bis auf Herkingen, Standstreifen ist blockiert, brauchst du etwa 20 Minuten länger. In der Gegenrichtung ab der Raststätte Gunzgen Nord bis Önsingen, auch hier 10 Minuten, wo du verlierst. Und dann hast du auch noch Stau auf der A2 Richtung Luzern, ab Egerkingen bis auf Herkingen, sowie auf der A8 Brienz Richtung Spiez, ab Interlaken Ost bis auf Derligen. Region Basel, Stau auf der A2 Richtung Basel, ab dem Schweizer Hallentunnel bis Basel-Badischer Bahnhof, verlierst 20 Minuten. In der Gegenrichtung ist nichts mehr rum. Dann auf der A3 Richtung Zürich, ab Basel Euro Airport bis zu der Verzweigung Wiese, 10 Minuten, wo du mehr musst rechnen. In der Region Zentralschweiz haben wir 2 Kilometer auf dem Weg in Süden, ab Wasser bis Göschenen. 20 Minuten heisst das, was länger geht für dich. In der Gegenrichtung sind es 3 Kilometer, die brauchst du eine halbe Stunde länger. Stau hast du auf der A2 Richtung Basel, ab der Verzweigung Lopper bis Verzweigung Rotsee und auch auf der A14 Zug Richtung Luzern ab Buri bis zu der Verzweigung Rotsee. In der Region Ostschweiz hast du die A13, wo du musst anstehen, San Bernardino Richtung Chur, ab Thussis Nord bis auf Reichenau, eine halbe Stunde, was sicher länger geht. Ganz viel Geduld dir, eine gute und sichere Fahrt wünsche ich.
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0: Ich bin gerade ein bisschen verschrocken, dass unsere Energy-Community auch eine mega grosse Street-Parade-Community ist. Wahnsinnig! Street-Parade, 33. Ausgabe am 8. August. Wir haben gerade eine Verlosung hier laufen für 2 Tickets auf ein Love-Mobile, VIP-Tickets. Hey, und ich bin 31 und noch nie an der Street-Parade gewesen. Darum möchte ich mega gerne unbedingt wissen, warum man das muss erlebt haben.
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0: So ein bisschen Peace, Love, Happiness-Stimmung dort, oder? Aber dann so Musik, oder? Wo ein bisschen hart ist, wie ich finde. Das den ganzen Tag ist doch noch anstrengend. Ich habe mich dann gefragt, oder, ob so Musik, die ich höre, so ein bisschen Techno-House, auch kommt.
3: The DJ kicked that bass in.
0: Der Song zum Beispiel, oder? Und relativ schnell ist Antwort gekommen vom Energy-Hörer Marco.
4: Gute Tickets, guten Morgen, so geil. Und ja, deine Musik, die du abgespielt hast, die wird auch an der Street Parade gespielt. Also komm doch schauen und dann winke ich dir vom Wagen oben zu. Ciao, danke.
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0: Also alle Sprachnachrichten, die reinkommen sind, so sympathische Leute, die Street Parade Community. Ich bin jetzt schon Fan davon. Ich bin Laura Kürbischoi.

0: der 31. Juli.
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0: Jetzt gerade 20 ab 6. Wunderschönen Feierabend wünsche ich dir. Hey, und es geht ja heute schon in gewissen Orten los mit der Bundesfeier, oder? Für unsere Schweiz. 1291 ist es gewesen, der Bundesbrief. Hey, der Rütli-Schwur, Urkanton Uri Schweiz und Unterwalde haben sich zusammengeschlossen auf der Rütli-Wiese. Und immer feiern wir das am 1. August. Steht symbolisch für den Start von der Eidgenossenschaft, Freiheit und gegenseitigem Beistand. Hey, da fragt man sich, oder? Was macht man am 1. August? Ich mache mal eine Vorlage. Wir gehen zu Kollegen heim, die haben uns eingeladen, so als Kollegenpärli. Und dann gibt es Grill, Bienen im Garten und so, nehmen den Hund mit und haben einfach einen gemütlichen, geselligen, schönen Abend. Wie sieht es bei dir aus?
2: Ja, es ist immer weniger geworden, was wir machen. Wenn man kein Feuer darf machen oder nicht kein offenes Feuer, kein Feuerwerk etc. Wir laden die Familie ein und tun etwas Feines essen miteinander und haben sicher auch Gutes so.
0: Okay, das habe ich vergessen zu erwähnen. Ja. Mit dem ist jetzt halt wie nichts, oder? Ist halt zu heiss, darum dürfen wir da kein Feuerwerk ablassen. Aber man kann es ja trotzdem schön haben miteinander, oder?
3: Wir haben einen Kollegen, wo wir uns treffen. Wir haben eine Bar, wo wir uns manchmal treffen. Im Niederdorf. Also jetzt bei dieser Hitze ein Bierli, sowieso. Sonst, man kann schon alles haben und so. Aber jetzt ist am besten ein Bier.
0: Und was machst du am 1. August?
4: Da gibt es gute Grilladen und. Bei guten Freunden auf jeden Fall einfach. Enjoy your fucking life. Ja, natürlich.
5: Happy Birthday, Schweiz!
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0: Ellie Murs, Dear Darling. Herzlich willkommen im Wochenende. 6:30 haben wir es.
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0: Wir schauen schon mal auf morgen, auf den 1. August, Nationalfeiertag in der Schweiz. Morgen am Samstag, wo es recht sonnig ist. Nur vereinzelt kann es ein paar Regentropfen geben. In den Bergen könnte sie das noch ein bisschen gewittern. Bei 30 Grad. Am Sonntag dann ist es recht sonnig. Haben wir sehr, sehr viel Sonnenstrahlen. Am Nachmittag dann stellenweise ein bisschen Regen oder Gewitter. Aber vor allem in den Bergen bei heissen 30 bis 33 Grad.
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0: Wir haben 1 Minute über den 6:30 aufpassen wegen Reh auf der Fahrbahn. Du musst auf der A2 Luzern Richtung Basel ab Egerkingen bis an Belchentunnel in beide Richtungen besteht Gefahr, weil es Reh auf der Fahrbahn hat in der Höhe vom Rastplatz Tiefengraben. In der Region Zürich-Aargau hast du Stau auf der A1 Richtung St. Gallen ab dem Limmataler Kreuz bis an Gubristunnel. In der Region Bern-Mittelland hast du Stau wegen einem Pannenfahrzeug auf der A1 Richtung Zürich ab Wangen an der Aare bis auf Herkingen. Der Standstreifen ist blockiert. Dort verlierst du etwa 15 Minuten. Dann in der Gegenrichtung ab der Raststätte Gunzgen Nord bis auf Önsingen verlierst du etwa 10 Minuten. Stau hast du auf der A8 Brienz Richtung Spiez ab Interlaken Ost bis auf Derligen. Region Basel. Stau auf der A2 Richtung Basel ab dem Schweizer Hallentunnel bis Basel-Badischer Bahnhof. 15 Minuten, wo du verlierst. In der Gegenrichtung ab der Verzweigung Wiese bis Basel-Süd-City, wo du anstehen musst. Und auch auf der A3 Basel Richtung Zürich ab Basel-Euro-Airport bis zu der Verzweigung Wiese. In der Region Zentralschweiz hast du 2 Kilometer auf dem Weg in Süden ab Wassen bis Göschenen. Heisst für dich 20 Minuten länger. In der Gegenrichtung noch 1 Kilometer, etwa 10 Minuten, wo du mehr musst rechnen. In der Region Ostschweiz brauchst du noch 20 Minuten länger auf der A13 San Bernardino Richtung Chur ab Rotenbrunnen bis auf Reichenhardt. Eine gute Fahrt.
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0: Das ist Friday Edition auf Energy, 31. Juli. Ich bin Lara Kürbisch. Happy Weekend.

0: My Head, jetzt gerade 20 vor 7 Uhr, der Freitag, der 31. Juli und langsam können wir anfangen mit dem Countdown, würde ich sagen.
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0: aus. Das ist insane.
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0: Michael Schulte, 5 am, dein Freitag mit Energy. 31. Juli haben wir es. Willkommen im Wochenende, es ist 7.
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0: Morgen am 1. August ist es recht sonnig. Wir können nur vereinzelt von Regen ausgehen. In den Bergen könnte es zum Teil ein bisschen gewitterig werden, aber sonst steht am 1. August Nationalfeiertagsfestchen nicht mehr im Weg mit 30 bis 33 Grad. Am Sonntag dann haben wir auch recht viel Sonne. Nur in den Bergen kann es ein bisschen regnen und gewittern kommen bei heissen 30 bis 33 Grad.
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0: Wir haben es Punkt 7 jetzt. Ich sage dir, was noch los ist auf der Strasse. Da schauen wir zuerst in Richtung Region Zürich-Aargau, wo wir ein Pannenfahrzeug haben auf der A1 Richtung Zürich, ab Megenwil bis Verzweigung Birfeld, wo der Standstreifen blockiert ist. Dann haben wir auch noch drauf die A1 Richtung St. Gallen, ab Limmataler Kreuz bis an Gubristunnel. Dann in der Region Bern-Mittelland Pannenfahrzeug auf der A1 Richtung Zürich, ab Önsingen bis auf Herkingen. Dort ist der Standstreifen blockiert. Und dann auch noch in der Region Zentralschweiz Stau, und zwar 2 km auf der A2 Richtung Gotthard ab Wasser bis Göschenen. Heisst für dich 20 Minuten, wo das länger dauert. In der Gegenrichtung 1 km brauchst du etwa 10 Minuten länger. Region Basel, Stau auf der A2 Richtung Basel ab dem Schweizer Hallentunnel bis Basel-Badischer Bahnhof. Wegen einem Pannenfahrzeug geht auch hier 10 Minuten länger. Dann noch Stau auf der A3 Richtung Zürich in der Höhe von der Verzweigung Wiese. Region Bern-Mittelland noch Stau auf der A1 Richtung Bern ab der Raststätte Gunzgenort bis auf Önsingen. Brauchst du etwa 10 Minuten länger. Und auf der A1 Richtung Zürich, ab Bünsingen bis Herkingen, wegen einem Pannenfahrzeug der Standstreifen gesperrt, brauchst du etwa eine Viertelstunde länger. Wünsche dir ganz viel Geduld, wenn du unterwegs bist, und schicke liebe Grüße zu dir ins Auto. Wünsche dir einen schönen Freitagabend.

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